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1: Hallo und guten Morgen. Hier die aktuellen Blitzer. Die stehen heute bei uns in Wassenberg auf der Kirchstraße. In Wegberg auf der K29 und nochmal in Wegberg, diesmal auf der L3, dem Grenzlandring. Habt eine gute Fahrt.
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1: Mit Julia Fritz. Union und SPD suchen nach dem Scheitern der Entlastungsprämie nach neuen Wegen, um Bürgerinnen und Bürger zu entlasten. Nach dem Nein des Bundesrats steht die Koalition unter Druck, schnell Alternativen zu finden. Dabei geht es auch darum, interne Spannungen zu überwinden. CSU-Chef Söder spricht von nötigen mentalen Aufräumarbeiten. Rheinmetall und die Telekom wollen gemeinsam ein Schutzschild gegen Drohnen und Sabotage entwickeln. Ziel ist es, Städte und wichtige Einrichtungen besser abzusichern. Die Telekom will dabei unter anderem ihr Mobilfunknetz als eine Art Riesenradar nutzen. Hintergrund ist, dass immer mehr Drohnen über Mobilfunk gesteuert werden. Jeder 9. Internetnutzer in Deutschland ist im vergangenen Jahr Opfer von Cyberkriminellen geworden. Besonders häufig passiert das beim Online-Shopping. Auch Angriffe auf Konten, Betrug beim Online-Banking und Phishing sind verbreitet. Trotzdem schützen sich viele Nutzer nur unzureichend vor solchen Gefahren. Griechenland will stärker gegen Massentourismus vorgehen. Auf besonders beliebten Inseln wie Rhodos, Kos, Santorini und Mykonos sollen künftig nur noch kleinere Hotels mit maximal 100 Betten gebaut werden dürfen. Neue Gebäude sollen außerdem mehr Abstand zum Meer halten müssen. Damit sollen Küsten besser geschützt und die Belastungen durch Tourismus begrenzt werden. Soweit die Meldungen.
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1: Der Dienstag bringt in Deutschland einen Mix aus Sonne, Wolken und einzelnen Schauern. Vor allem im Norden und Osten bleibt es zeitweise wechselhaft. Im Süden und Südwesten zeigt sich häufiger die Sonne. Die Temperaturen erreichen meist 14 bis 21 Grad. An den Küsten und in höheren Lagen bleibt es etwas kühler. In der Nacht zum Mittwoch lockern die Wolken vielerorts auf. Einzelne Schauer klingen ab. Die Temperaturen sinken auf etwa 9 bis 4 Grad.
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1: Hallo und guten Morgen. Hier die aktuellen Blitzer. Die stehen heute bei uns in Wassenberg auf der Kirchstraße. In Wegberg auf der K29 und nochmal in Wegberg, diesmal auf der L3, dem Grenzlandring. Habt eine gute Fahrt.
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1: Mit Julia Fritz. Union und SPD suchen nach dem Scheitern der Entlastungsprämie nach neuen Wegen, um Bürgerinnen und Bürger zu entlasten. Nach dem Nein des Bundesrats steht die Koalition unter Druck, schnell Alternativen zu finden. Dabei geht es auch darum, interne Spannungen zu überwinden. CSU-Chef Söder spricht von nötigen mentalen Aufräumarbeiten. Rheinmetall und die Telekom wollen gemeinsam ein Schutzschild gegen Drohnen und Sabotage entwickeln. Ziel ist es, Städte und wichtige Einrichtungen besser abzusichern. Die Telekom will dabei unter anderem ihr Mobilfunknetz als eine Art Riesenradar nutzen. Hintergrund ist, dass immer mehr Drohnen über Mobilfunk gesteuert werden. Jeder 9. Internetnutzer in Deutschland ist im vergangenen Jahr Opfer von Cyberkriminellen geworden. Besonders häufig passiert das beim Online-Shopping. Auch Angriffe auf Konten, Betrug beim Online-Banking und Phishing sind verbreitet. Trotzdem schützen sich viele Nutzer nur unzureichend vor solchen Gefahren. Griechenland will stärker gegen Massentourismus vorgehen. Auf besonders beliebten Inseln wie Rhodos, Kos, Santorini und Mykonos sollen künftig nur noch kleinere Hotels mit maximal 100 Betten gebaut werden dürfen. Neue Gebäude sollen außerdem mehr Abstand zum Meer halten müssen. Damit sollen Küsten besser geschützt und die Belastungen durch Tourismus begrenzt werden. Soweit die Meldungen.
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1: Der Dienstag bringt in Deutschland einen Mix aus Sonne, Wolken und einzelnen Schauern. Vor allem im Norden und Osten bleibt es zeitweise wechselhaft. Im Süden und Südwesten zeigt sich häufiger die Sonne. Die Temperaturen erreichen meist 14 bis 21 Grad. An den Küsten und in höheren Lagen bleibt es etwas kühler. In der Nacht zum Mittwoch lockern die Wolken vielerorts auf. Einzelne Schauer klingen ab. Die Temperaturen sinken auf etwa 9 bis 4 Grad.
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1: Hallo und guten Morgen. Hier die aktuellen Blitzer. Die stehen heute bei uns in Wassenberg auf der Kirchstraße. In Wegberg auf der K29 und nochmal in Wegberg, diesmal auf der L3, dem Grenzlandring. Habt eine gute Fahrt.
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1: Mit Julia Fritz. Union und SPD suchen nach dem Nein des Bundesrats zur Entlastungsprämie nach neuen Lösungen. Die Koalition will schnell entscheiden, wie Bürgerinnen und Bürger bei den gestiegenen Kosten unterstützt werden können. Dabei geht es auch darum, interne Streitigkeiten zu überwinden. CSU-Chef Söder spricht von nötigen mentalen Aufräumarbeiten. US-Präsident Trump will die Kraftstoffsteuer in den USA vorerst aussetzen. Damit sollen die Menschen wegen der hohen Spritpreise entlastet werden. Gleichzeitig stocken die Verhandlungen mit dem Iran. Trump nannte den iranischen Friedensvorschlag unbrauchbar. Offen ist, wie lange die Waffenruhe hält. Das Kreuzfahrtschiff Hondius ist nach den Hunter-Virus-Fällen vollständig geräumt. An Bord sind nur noch der Kapitän und einige Crewmitglieder. Das Schiff ist auf dem Weg nach Rotterdam und soll dort gründlich desinfiziert werden. Die 4 deutschen Passagiere sind inzwischen zurück und müssen zunächst in Quarantäne. In Wien beginnt heute Abend das erste Halbfinale des Eurovision Song Contest. Dabei treten unter anderem die Favoriten aus Finnland und Griechenland auf. Deutschland ist bereits für das Finale gesetzt. Sarah Engels präsentiert ihren Song Fire deshalb heute außer Konkurrenz. Soweit die Meldungen.
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1: Der Dienstag bringt in Deutschland einen Mix aus Sonne, Wolken und einzelnen Schauern. Vor allem im Norden und Osten bleibt es zeitweise wechselhaft. Im Süden und Südwesten zeigt sich häufiger die Sonne. Die Temperaturen erreichen meist 14 bis 21 Grad. An den Küsten und in höheren Lagen bleibt es etwas kühler. In der Nacht zum Mittwoch lockern die Wolken vielerorts auf. Einzelne Schauer klingen ab. Die Temperaturen sinken auf etwa 9 bis 4 Grad.
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1: Hallo und guten Morgen, hier die aktuellen Blitzer. Die stehen heute bei uns in Wassenberg auf der Kirchstraße, in Wegberg auf der K29 und nochmal in Wegberg, diesmal auf der L3, dem Grenzlandring. Habt eine gute Fahrt.
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1: Mit Julia Fritz. Union und SPD suchen nach dem Nein des Bundesrats zur Entlastungsprämie nach neuen Lösungen. Die Koalition will schnell entscheiden, wie Bürgerinnen und Bürger bei den gestiegenen Kosten unterstützt werden können. Dabei geht es auch darum, interne Streitigkeiten zu überwinden. CSU-Chef Söder spricht von nötigen mentalen Aufräumarbeiten. US-Präsident Trump will die Kraftstoffsteuer in den USA vorerst aussetzen. Damit sollen die Menschen wegen der hohen Spritpreise entlastet werden. Gleichzeitig stocken die Verhandlungen mit dem Iran. Trump nannte den iranischen Friedensvorschlag unbrauchbar. Offen ist, wie lange die Waffenruhe hält. Das Kreuzfahrtschiff Hondius ist nach den Hunter-Virus-Fällen vollständig geräumt. An Bord sind nur noch der Kapitän und einige Crewmitglieder. Das Schiff ist auf dem Weg nach Rotterdam und soll dort gründlich desinfiziert werden. Die 4 deutschen Passagiere sind inzwischen zurück und müssen zunächst in Quarantäne. In Wien beginnt heute Abend das erste Halbfinale des Eurovision Song Contest. Dabei treten unter anderem die Favoriten aus Finnland und Griechenland auf. Deutschland ist bereits für das Finale gesetzt. Sarah Engels präsentiert ihren Song Fire, deshalb heute außer Konkurrenz. Soweit die Meldungen.
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1: Der Dienstag bringt in Deutschland einen Mix aus Sonne, Wolken und einzelnen Schauern. Vor allem im Norden und Osten bleibt es zeitweise wechselhaft. Im Süden und Südwesten zeigt sich häufiger die Sonne. Die Temperaturen erreichen meist 14 bis 21 Grad. An den Küsten und in höheren Lagen bleibt es etwas kühler. In der Nacht zum Mittwoch lockern die Wolken vielerorts auf. Einzelne Schauer klingen ab. Die Temperaturen sinken auf etwa 9 bis 4 Grad.
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0: Wenn ihr heute beim Blick aus dem Fenster vielleicht kurz überlegt habt, ob man nicht doch einfach im Bett bleiben sollte oder zumindest daheim, völlig verständlich. Dieses usselige Wetter draußen hat ungefähr die Ausstrahlung einer nassen Strickjacke. Der Himmel grau, die Stimmung irgendwo zwischen, ach nee, und wo ist eigentlich der Mai geblieben? Aber dafür sind wir da. Eine Stunde lang kümmern wir uns jetzt um die akustische Gegenwehr gegen Wetterfrust und schlechte Laune. Hier in Wassenberg öffnen die Türen, und zwar ganz hochoffiziell. Die Reihe Blick hinter die Kulissen, sie startet Ende Mai in die nächste Runde. Da können wir mal wieder sehen, was bei uns in der Region eigentlich alles passiert. Spargelprofis bei der Arbeit beobachten, in Europas größte Rollen-Offset-Druckerei reinschnuppern, Glasproduktion erleben oder aber bei Milchhof erfahren, warum Kühe heutzutage wahrscheinlich komfortabler wohnen als manche Studenten-WG. Sogar eine Wildkräuterwerkstatt ist dabei, Räuchern zur energetischen Reinigung von Räumen und emotionalen Belastungen. Wobei, nach diesem Wetter müsste man vermutlich den kompletten Niederrhein einfach mal kräftig durchräuchern. Kurz gesagt, es wird spannend, lokal, manchmal überraschend und zeigt mal wieder, dass im Ländle deutlich mehr passiert, als man zwischen Regenwolke Nummer 1 und Regenwolke Nummer 7 so vermutet. Mehr Infos zu möglichen Führungen und die Anmeldung gibt es auf der Internetseite der Kunst, Kultur und Heimatpflege Wassenberg GmbH, wassenberg-erleben.de, /Blick. Und damit rein in diese Stunde Radio für Wassenberg.
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0: Nun geht's um die Gurke.
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0: Heute ist der Tag der Gurke. Irgendwann muss auf dieser Welt mal jemand morgens aufgewacht sein und gedacht haben, diese längliche Wasserflasche mit Kerngehäuse verdient endlich ihren eigenen Feiertag. Und ganz ehrlich, die Gurke an sich ist ja ein faszinierendes Lebensmittel. Im Kühlschrank wirkt sie immer unglaublich gesund, bis sie 3 Tage später aussieht wie ein erschöpfter Bademeister nach einer Doppelschicht. Und trotzdem gehört sie überall dazu. Im Salat, auf dem Burger, als Gewürzgurke zum Abendbrot oder nachts heimlich direkt aus dem Glas gefischt. Ihr wisst genau, wovon ich rede. Unser Fazit, wenn ihr heute irgendwo einer Gurke begegnet, einfach mal kurz respektvoll nicken. Sie hat heute ihren ganz großen Tag.
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0: Von der Gurke kommen wir zu den Herumgurkenden. Auch das soll es geben. Unser Ausblick in die Sterne. Gleich bei uns.

0: Es wird astrologisch, aber auf vier Rädern, denn wir schauen heute nicht in die Sterne, wir schauen ins Handschuhfach. Willkommen zum Autohoroskop. Welche Sternzeichen wird gelassen durchs Leben? Wer diskutiert mit dem Navi, obwohl es längst recht hat? Und wer behandelt bitteschön sein Auto wie ein Familienmitglied mit TÜV-Plakette? Genau das klären wir jetzt. Die ersten 6 Sternzeichen stehen schon an der Ampel bereit, angeschnallt, hoffentlich mit funktionierendem Blinker und mehr oder weniger entspannter Parkplatzsuche. Also Motor an, Fenster runter und wir schauen, was die Sterne heute auf der Fahrbahn geplant haben.
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2: Total abgefahren. Es gibt Familienkutschen, Luxuskarren, Staatskarossen, Gangsterlimousinen, Historisches auf 4 Rädern, Mittelklassewagen, fahrtüchtige Raubkatzenkäfige, Angeberautos oder motorisierte Schlaglochsuchgeräte. Von trübgrau bis echt rostrot in allen Gassen. Und für die Besitzer gilt, zeig mir, was du fährst und ich sag dir, wer du gern wärst.
1: Widder.
2: Straßenkämpfe. Von der Stoßstange über Sportfelgen bis zum Dachspoiler getunt und aufgemotzt, fährt der Widder einen heißen Reifen ohne Rücksicht auf Verluste oder Blechschäden. Wer rast, hat recht. Glaubt der Rowdy und wann immer so ein Schimpfwort brüllender Vogelzeiger um die Ecke quietscht, bitte Gasse bilden.
1: Stier.
2: Dieselbetriebene Ochsenkarre. Als behäbiger Verkehrsentschleuniger tuckert Sonntagsfahrer Stier so gemütlich über die Landstraßen, dass die Mitreisenden nebenher Blumen pflücken könnten. Schnell muss sein Wagen nicht sein, aber komfortabel und auf der Hutablage dürfen weder die umhäkelte Klopapierrolle noch der Schirm oder ein Wackeldackel fehlen.
1: Zwillinge.
2: Schnelle Flitzer. Wendige Wagen mit stoßgedämpften Sprungfedern, die sich flink durch den Stadtverkehr winden, Spurwechsel per Hüpfer vollbringen und mit dauereingestelltem Nachrichtensender sind für den Zwilling geeignet. Er fährt Gebrauchtwagen, weil er so neugierig darauf ist, was denn die nächste Panne verursacht.
1: Krebs.
2: Motorisierter Kinderwagen. Also diese Muttis mit ihren Kleinwagen. 3 Türen, 5 Sitze, aber 7 Passagierchens-Intus können sich mit Krebsfahrtis zusammentun, die 8-plätzige Minibusse chauffieren, um dann gemeinsam Kindertransporte von Nest zu Nest anzubieten. Autos haben bei Krebsens vollen Familienanschluss einen Namen und eine Daunenabdeckung.
1: Löwe.
2: Rollt der Rubel, rollst der Royce. Protziger Neureichtum lässt sich am vergnüglichsten durch ein fahrbares Prestigeobjekt repräsentieren. Und nichts poliert das Ego so glänzend wie blanker Neid des Volkes. Sitzt der Löwe am Steuer, faucht ein Tiger im Tank. Aber wenn der Motor schnurrt wie ein Kätzchen, dann wird das königliche Raubtier ganz zahm.
1: Jungfrau.
2: Nur nicht auffallen. Langweilige Mittelklassewagen an bescheidener Jungfrau zu Alltagsfahrdiensten. So geht einfache Hausmannskost auf Rädern. Gehobene Ausstattung kann das Auto entbehren. Es muss nur kostengünstig, bedienungsfreundlich, zuverlässig, Scheckheft geprüft und pünktlich getüft sein. Mehr nicht, aber auch nicht weniger.
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0: Mehr Brumm, Brumm, gleich hier.

wird es Zeit für die zweite Hälfte unseres astrologischen Verkehrsberichtes. Die übrigen 6 Sternzeichen rollen schon Richtung Kreuzung des Schicksals. Mit unterschiedlich viel Geduld an der roten Ampel. Wer fährt entspannt mit einer Hand am Lenkrad, unter anderem am Kaffeebecher durchs Leben? Wer benutzt den Blinker nur als freundliche Empfehlung? Und welche Sternzeichen diskutiert seit 14 Kilometern mit dem Navi und ist trotzdem falsch abgebogen? Jetzt kommen die Menschen, die entweder völlig souverän unterwegs sind oder beim Einparken plötzlich spirituelle Hilfe brauchen. Waage, Skorpion, Schütze, Steinbock, Wassermann und Fische. 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

0: deren Versprechung. Deshalb nun das hier.
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0: Nächsten Sonntag wird es grün, bunt und richtig gemütlich hier bei uns in Wassenberg. Der Gartenzauber lädt am kommenden Sonntag von 11 bis 17 Uhr ein. Und zwar auf dem Pontorsonplatz am Naturparktor. Freut euch auf jede Menge Pflanzen, Kräuter, Obstbäume, ausgefallene Tomaten und Chilisorten. Dazu regionale Produkte wie Honig, Spargel oder aber auch Erdbeeren. Außerdem gibt es Tipps für Garten und Balkon, kreative Mitmachaktionen für Kinder und Erwachsene sowie Führungen durch den Gartenpark und den Wassenberger Wald. Der Eintritt, der ist frei. Parallel läuft auf dem Rostoplatz auch noch der beliebte Büchermarkt. Also ein perfektes Programm für einen entspannten Sonntag hier bei uns in Wassenberg. Uns kann man schreiben per Mail. Bitte keine Postkarten.
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1: Mit Julia Fritz. Union und SPD suchen nach dem Scheitern der Entlastungsprämie nach neuen Wegen, um Bürgerinnen und Bürger zu entlasten. Nach dem Nein des Bundesrats steht die Koalition unter Druck, schnell Alternativen zu finden. Dabei geht es auch darum, interne Spannungen zu überwinden. CSU-Chef Söder spricht von nötigen mentalen Aufräumarbeiten. Rheinmetall und die Telekom wollen gemeinsam ein Schutzschild gegen Drohnen und Sabotage entwickeln. Ziel ist es, Städte und wichtige Einrichtungen besser abzusichern. Die Telekom will dabei unter anderem ihr Mobilfunknetz als eine Art Riesenradar nutzen. Hintergrund ist, dass immer mehr Drohnen über Mobilfunk gesteuert werden. Jeder 9. Internetnutzer in Deutschland ist im vergangenen Jahr Opfer von Cyberkriminellen geworden. Besonders häufig passiert das beim Online-Shopping. Auch Angriffe auf Konten, Betrug beim Online-Banking und Phishing sind verbreitet. Trotzdem schützen sich viele Nutzer nur unzureichend vor solchen Gefahren. Griechenland will stärker gegen Massentourismus vorgehen. Auf besonders beliebten Inseln wie Rhodos, Kos, Santorini und Mykonos sollen künftig nur noch kleinere Hotels mit maximal 100 Betten gebaut werden dürfen. Neue Gebäude sollen außerdem mehr Abstand zum Meer halten müssen. Damit sollen Küsten besser geschützt und die Belastungen durch Tourismus begrenzt werden. Soweit die Meldungen.
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1: Der Dienstag bringt in Deutschland einen Mix aus Sonne, Wolken und einzelnen Schauern. Vor allem im Norden und Osten bleibt es zeitweise wechselhaft. Im Süden und Südwesten zeigt sich häufiger die Sonne. Die Temperaturen erreichen meist 14 bis 21 Grad. An den Küsten und in höheren Lagen bleibt es etwas kühler. In der Nacht zum Mittwoch lockern die Wolken vielerorts auf. Einzelne Schauer klingen ab. Die Temperaturen sinken auf etwa 9 bis 4 Grad.
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1: Hallo und guten Morgen. Hier die aktuellen Blitzer. Die stehen heute bei uns in Wassenberg auf der Kirchstraße, in Wegberg auf der K29 und nochmal in Wegberg, diesmal auf der L3, dem Grenzlandring. Habt eine gute Fahrt.
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2: So, der Viktor ist hier weg aus dem Studio. Ich habe übernommen und habe für euch mitgebracht. Natürlich Maxis. Maxis und Maxi-Singles für euch hier in Wassenberg. Schönen guten Morgen, ich bin Thomas Randerath.
3: Hallo, Ophofen.
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Guten Morgen Wassenberg. Ihr wollt noch mehr maximal die beste Musik, die besten Maxis in dieser Stunde. Gibt's das jeden Tag.

0: mit Julia Fritz. Die Polizei in Nordrhein-Westfalen kann bei Notrufen jetzt den Standort von Anrufern automatisch bestimmen. Möglich macht das eine Technik moderner Smartphones, die Standortdaten beim Wählen der 110 übermittelt. Die Leitstellen können diese Daten in Gefahrensituationen abrufen, um Einsatzkräfte schneller zum richtigen Ort zu schicken. Die Daten werden nach spätestens 60 Minuten automatisch gelöscht. Im Kreis Heinsberg hat die Polizei am Wochenende mehrere Fahrten unter Alkohol- und Drogeneinfluss festgestellt. Kontrollen gab es unter anderem in Geilenkirchen und Heinsberg-Randerath. Den Betroffenen wurden Blutproben entnommen, außerdem wurde die Weiterfahrt untersagt. Bei weiteren Kontrollen in Übach-Palenberg traf die Polizei auf Personen, die Betäubungsmittel konsumiert hatten. Dabei wurden weitere Drogen gefunden und sichergestellt. Gegen die Beteiligten wurden Anzeigen gefertigt. Soweit die Meldung.
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0: In der Nacht bleibt es in Heinsberg überwiegend stark bewölkt. Zeitweise kann etwas Regen fallen. Die Temperaturen gehen auf etwa 6 bis 8 Grad zurück. Der Montag startet meist grau und wechselhaft. Im Tagesverlauf sind immer wieder Schauer möglich. Zwischendurch zeigt sich aber auch mal kurz die Sonne. Die Temperaturen erreichen nur noch etwa 12 bis 15 Grad. Dazu weht ein frischer Wind.
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Thomas Randerat verabschiedet sich und geht ins Archiv für die nächste Sendung Nachschub besorgen. Natürlich nur die allerbesten Maxis. In diesem Sinne, tschüss.

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1: Mit Julia Fritz. Union und SPD suchen nach dem Scheitern der Entlastungsprämie nach neuen Wegen, um Bürgerinnen und Bürger zu entlasten. Nach dem Nein des Bundesrats steht die Koalition unter Druck, schnell Alternativen zu finden. Dabei geht es auch darum, interne Spannungen zu überwinden. CSU-Chef Söder spricht von nötigen mentalen Aufräumarbeiten. Rheinmetall und die Telekom wollen gemeinsam einen Schutzschild gegen Drohnen und Sabotage entwickeln. Ziel ist es, Städte und wichtige Einrichtungen besser abzusichern. Die Telekom will dabei unter anderem ihr Mobilfunknetz als eine Art Riesenradar nutzen. Hintergrund ist, dass immer mehr Drohnen über Mobilfunk gesteuert werden. Jeder 9. Internetnutzer in Deutschland ist im vergangenen Jahr Opfer von Cyberkriminellen geworden. Besonders häufig passiert das beim Online-Shopping. Auch Angriffe auf Konten, Betrug beim Online-Banking und Phishing sind verbreitet. Trotzdem schützen sich viele Nutzer nur unzureichend vor solchen Gefahren. Griechenland will stärker gegen Massentourismus vorgehen. Auf besonders beliebten Inseln wie Rhodos, Kos, Santorini und Mykonos sollen künftig nur noch kleinere Hotels mit maximal 100 Betten gebaut werden dürfen. Neue Gebäude sollen außerdem mehr Abstand zum Meer halten müssen. Damit sollen Küsten besser geschützt und die Belastungen durch Tourismus begrenzt werden. Soweit die Meldungen.
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1: Der Dienstag bringt in Deutschland einen Mix aus Sonne, Wolken und einzelnen Schauern. Vor allem im Norden und Osten bleibt es zeitweise wechselhaft. Im Süden und Südwesten zeigt sich häufiger die Sonne. Die Temperaturen erreichen meist 14 bis 21 Grad. An den Küsten und in höheren Lagen bleibt es etwas kühler. In der Nacht zum Mittwoch lockern die Wolken vielerorts auf. Einzelne Schauer klingen ab. Die Temperaturen sinken auf etwa 9 bis 4 Grad.
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So, wie wir mitgekriegt haben, gehört haben, ist das Orchester ready, hat die junge Frau gesagt. Und George hat mit ihr getanzt bei D-Faz und The Mambo Craze. Auf Novum FM 97.1, euer Radio für Wassenberg, zusammen mit euch bei der Arbeit. Ja, zu hören über UKW 97.1 im Radio, im Radio, im Raum Wassenberg, so wollte ich sagen. Und natürlich auch über DAB Plus im Raum Bad Kreuznach und weltweit übers Internet novumfm.de. Das sind die Lido Brothers. Gleich noch ein Mambo hinterher, der Mambo Italiano.

ist ja seit Anbeginn mega erfolgreich, Billie Eilish. Birds of a Feather jedoch für mich persönlich der beste Hit, den sie jemals gehabt hat in ihrer, ja doch, recht kurzen Karriere, ne? So ist es nämlich, Herrschaften. Schwarzer Sonntag, Samstag, der heißt Samstag, egal. Mando Diao, das geht so ein bisschen zurück in die 80er.

Durch die Keyboards hört sich das an, als wäre es Musik aus den 80ern. Nee, ist es eben nicht, auch wenn er ja sagt. Mando Diao ist schon ein paar Jahre alt, aber trotzdem geht's zurück in die 80er mit den Sounds, mit den Keyboards. Das ist alles so ein bisschen, ja, der Zeitgeist von vor ein paar Jahren, Herrschaften. Stevie Nicks hatte übrigens diesen Hit hier. Da, da, da, da, da, da, da. Kommt uns doch bekannt vor, oder? Edge of 17 hieß das Ding am Anfang und ja, dann hat man es einfach mal so gecovert, ja? Und zwar die hier. Hört sich genauso an. Ein bisschen verzerrter, ein bisschen langsamer und daraus kommt Bootylicious von Destiny's Child.

mit der erfolgreichste Hit von Howard Jones nach What is Love. Das war New Song auf 97.1 Novum FM zusammen mit euch bei der Arbeit. Und jetzt gibt's einen kleinen Hit von dem, der immer seinen Namen sagen muss.

hat er doch so eine kleine Moderatorenfalle in seinem Titel drin gehabt. Jason Derulo und The Other Side. Ja, Moderatorenfalle. Warum eigentlich? Weil es einfach ruhig war und der Song einfach mal kurz unterbrochen wurde. Und irgendwann, ich hab was vergessen. Passiert uns bei Ava Max nicht. Every Time I Cry hier auf 97.1 Novum FM mit euch bei der Arbeit.

Unverkennbar ist das Musik von Sia. Move Your Body, das Ganze auf Novum FM 97.1 und natürlich über DAB Plus im Raum Bad Kreuznach. Ihr kommt da nicht so kurz, Herrschaften. Und wenn ihr uns mitnehmen wollt in die Hosen- oder Jackentasche, dann ladet euch die Novum FM App. Da geht's nämlich übers Web, Herrschaften. Das Musik von Lady Gaga, die war irgendwann mal wieder auf Tour. Nicht? Doch, Garden of Eden hier jetzt.

Es war 2025 auf der großen Mayhem Tour. Damals, ja. Die Hits wurden damals im 25 rauf und runter gespielt. Wir spielen sie heute noch. Genauso wie den hier. Musik von Beth Ditto und Gossip. In einem Simasachi Remix. Und der Titel heißt Move in the Right Direction. 97.1 ist hier, Herrschaften. Novum FM.

Unverkennbar Britney Spears und Hold It Against Me. Damals war die Free Britney-Kampagne noch nicht ganz losgetreten und sie stand noch unter der Verwaltung von ihrem Vater und hatte nichts von den Einnahmen. Wir gehen zurück in die 80er zu The Eighth Wonder und Cross My Heart.

Das hört sich halt schon krass nach 80ern an. Ist auch so, I'm Not Scared war mit einem anderen Hit von The Eighth Wonder. Ja, das TH wieder, Eighth Wonder. Herrschaften, lasst euch schön weiter berieseln von den Kollegen im Laufe des Tages. Bleibt schön dran und wenn ihr mitwachen wollt, dann bewerbt euch gerne auf Novum FM. Da gibt's eine Seite zur Bewerbung. Und dann haben wir es auch schon wieder, ne? Terence Trent D'Arby jetzt und Wishing Well. Ciao, tschö.

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1: Mit Julia Fritz. Union und SPD suchen nach dem Nein des Bundesrats zur Entlastungsprämie nach neuen Lösungen. Die Koalition will schnell entscheiden, wie Bürgerinnen und Bürger bei den gestiegenen Kosten unterstützt werden können. Dabei geht es auch darum, interne Streitigkeiten zu überwinden. CSU-Chef Söder spricht von nötigen mentalen Aufräumarbeiten. US-Präsident Trump will die Kraftstoffsteuer in den USA vorerst aussetzen. Damit sollen die Menschen wegen der hohen Spritpreise entlastet werden. Gleichzeitig stocken die Verhandlungen mit dem Iran. Trump nannte den iranischen Friedensvorschlag unbrauchbar. Offen ist, wie lange die Waffenruhe hält. Das Kreuzfahrtschiff Hondius ist nach den Hunter-Virus-Fällen vollständig geräumt. An Bord sind nur noch der Kapitän und einige Crewmitglieder. Das Schiff ist auf dem Weg nach Rotterdam und soll dort gründlich desinfiziert werden. Die 4 deutschen Passagiere sind inzwischen zurück und müssen zunächst in Quarantäne. In Wien beginnt heute Abend das erste Halbfinale des Eurovision Song Contest. Dabei treten unter anderem die Favoriten aus Finnland und Griechenland auf. Deutschland ist bereits für das Finale gesetzt. Sarah Engels präsentiert ihren Song Fire deshalb heute außer Konkurrenz. Soweit die Meldungen.
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1: Der Dienstag bringt in Deutschland einen Mix aus Sonne, Wolken und einzelnen Schauern. Vor allem im Norden und Osten bleibt es zeitweise wechselhaft. Im Süden und Südwesten zeigt sich häufiger die Sonne. Die Temperaturen erreichen meist 14 bis 21 Grad. An den Küsten und in höheren Lagen bleibt es etwas kühler. In der Nacht zum Mittwoch lockern die Wolken vielerorts auf. Einzelne Schauer klingen ab. Die Temperaturen sinken auf etwa 9 bis 4 Grad.
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1: Mit Julia Fritz. Union und SPD suchen nach dem Nein des Bundesrats zur Entlastungsprämie nach neuen Lösungen. Die Koalition will schnell entscheiden, wie Bürgerinnen und Bürger bei den gestiegenen Kosten unterstützt werden können. Dabei geht es auch darum, interne Streitigkeiten zu überwinden. CSU-Chef Söder spricht von nötigen mentalen Aufräumarbeiten. US-Präsident Trump will die Kraftstoffsteuer in den USA vorerst aussetzen. Damit sollen die Menschen wegen der hohen Spritpreise entlastet werden. Gleichzeitig stocken die Verhandlungen mit dem Iran. Trump nannte den iranischen Friedensvorschlag unbrauchbar. Offen ist, wie lange die Waffenruhe hält. Das Kreuzfahrtschiff Hondius ist nach den Hunter-Virus-Fällen vollständig geräumt. An Bord sind nur noch der Kapitän und einige Crewmitglieder. Das Schiff ist auf dem Weg nach Rotterdam und soll dort gründlich desinfiziert werden. Die 4 deutschen Passagiere sind inzwischen zurück und müssen zunächst in Quarantäne. In Wien beginnt heute Abend das erste Halbfinale des Eurovision Song Contest. Dabei treten unter anderem die Favoriten aus Finnland und Griechenland auf. Deutschland ist bereits für das Finale gesetzt. Sarah Engels präsentiert ihren Song Fire deshalb heute außer Konkurrenz. Soweit die Meldungen.
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1: Der Dienstag bringt in Deutschland einen Mix aus Sonne, Wolken und einzelnen Schauern. Vor allem im Norden und Osten bleibt es zeitweise wechselhaft. Im Süden und Südwesten zeigt sich häufiger die Sonne. Die Temperaturen erreichen meist 14 bis 21 Grad. An den Küsten und in höheren Lagen bleibt es etwas kühler. In der Nacht zum Mittwoch lockern die Wolken vielerorts auf. Einzelne Schauer klingen ab. Die Temperaturen sinken auf etwa 9 bis 4 Grad.
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1: Mit Julia Fritz. Anlässlich des Internationalen Tages gegen Homo-, Bi-, Inter- und Transfeindlichkeit beteiligt sich die Stadt Heinsberg am 17. Mai mit mehreren Aktionen. Am Rathaus wird die Regenbogenfahne gehisst, zudem wird ein beleuchtetes Regenbogenherz an die Fassade projiziert. Unterstützt wird die Aktion von der Alliandernetz Heinsberg GmbH. Auch Schülerinnen und Schüler der Realschule Heinsberg setzen sich künstlerisch mit den Themen Vielfalt und Akzeptanz auseinander. Am 27. Mai informieren die FH Aachen, die Kommunale Koordinierungsstelle Übergang Schule-Beruf des Kreises Heinsberg und die Agentur für Arbeit Aachen-Düren über duale Studiengänge. Die kostenlose Veranstaltung findet von 18 bis 20 Uhr im Gymnasium Hückelhofen statt. Vorgestellt werden Studienmöglichkeiten, Bewerbungswege sowie Einblicke in den Praxisalltag. Die Zahl der Schulabgänger ohne Abschluss ist in Nordrhein-Westfalen auf den höchsten Stand seit 10 Jahren gestiegen. Nach Angaben des Information und Technik Nordrhein-Westfalen verließen 2025 rund 7.430 Schülerinnen und Schüler eine allgemeinbildende Schule ohne Abschluss. Das entspricht 4,2% aller Schulabgänger. Als möglicher Grund gilt unter anderem der Zuzug ukrainischer Schülerinnen und Schüler. Soweit die Meldungen.
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1: Der Dienstag bringt Sonne, Wolken und auch Schauer in unsere Region. Die Temperaturen erreichen etwa 16 bis 19 Grad. Dazu weht ein frischer Wind.
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1: Mit Julia Fritz. Union und SPD suchen nach dem Nein des Bundesrats zur Entlastungsprämie nach neuen Lösungen. Die Koalition will schnell entscheiden, wie Bürgerinnen und Bürger bei den gestiegenen Kosten unterstützt werden können. Dabei geht es auch darum, interne Streitigkeiten zu überwinden. CSU-Chef Söder spricht von nötigen mentalen Aufräumarbeiten. US-Präsident Trump will die Kraftstoffsteuer in den USA vorerst aussetzen. Damit sollen die Menschen wegen der hohen Spritpreise entlastet werden. Gleichzeitig stocken die Verhandlungen mit dem Iran. Trump nannte den iranischen Friedensvorschlag unbrauchbar. Offen ist, wie lange die Waffenruhe hält. Das Kreuzfahrtschiff Hondius ist nach den Hunter-Virus-Fällen vollständig geräumt. An Bord sind nur noch der Kapitän und einige Crewmitglieder. Das Schiff ist auf dem Weg nach Rotterdam und soll dort gründlich desinfiziert werden. Die 4 deutschen Passagiere sind inzwischen zurück und müssen zunächst in Quarantäne. In Wien beginnt heute Abend das erste Halbfinale des Eurovision Song Contest. Dabei treten unter anderem die Favoriten aus Finnland und Griechenland auf. Deutschland ist bereits für das Finale gesetzt. Sarah Engels präsentiert ihren Song Fire deshalb heute außer Konkurrenz. Soweit die Meldungen.
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1: Der Dienstag bringt in Deutschland einen Mix aus Sonne, Wolken und einzelnen Schauern. Vor allem im Norden und Osten bleibt es zeitweise wechselhaft. Im Süden und Südwesten zeigt sich häufiger die Sonne. Die Temperaturen erreichen meist 14 bis 21 Grad. An den Küsten und in höheren Lagen bleibt es etwas kühler. In der Nacht zum Mittwoch lockern die Wolken vielerorts auf. Einzelne Schauer klingen ab. Die Temperaturen sinken auf etwa 9 bis 4 Grad.
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Da ist er schon wieder, der Yannick David im Studio. Heute am 12. Mai und es ist tatsächlich richtig frisch draußen. Eisheilige könnten wir sagen. Nein, sagen wir mal. Es ist ja wirklich so, dass immer um diese Zeit die Eisheiligen sind. Und das macht sich natürlich vielleicht auch unser Gemüt etwas anders. Ja, das heißt wieder Jacke rausholen, vielleicht auch wieder Heizung anmachen. Und naja, was soll ich sagen? Ich habe schon wieder Heizung an mir im Studio, denn es war heute doch etwas frisch. Wie sieht's bei euch aus? Seid ihr genauso gut gelaunt? Seid ihr gut in den Tag gekommen? Das hoffen wir doch. Denn ihr hört Novum FM auf der 97.1, das Radio für Wassenberg. Mein Name ist Yannick David und wie immer viel Spaß und gute Unterhaltung.

0: Yes or no, Young Kock. Ja, da frage ich mich doch, yes or no, wie wär's mal was Neues von den Rolling Stones? Da haben wir doch was. In the Stars heißt das Stück. Sie sind ja wieder auf Tour, haben ein neues Album rausgebracht und das kann sich wirklich hören lassen. Hören wir mal rein in das neue Stück von den Rolling Stones, In the Stars.
1: Hallo, Owe.

0: Man glaubt es kaum, dass diese Männer schon im fortgeschrittenen Alter sind, denn die Musik ist einfach klasse. The Rolling Stones in the Stars. Wir kommen gleich zu den Veranstaltungstipps für das kommende Wochenende in Wassenberg.
1: Jetzt ein 90er-Jahre-Hit.

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1: Es ist einiges geboten am kommenden Wochenende. Zum Beispiel für unsere Jungen, nämlich die Aktion Luftikus, Besuch des Pflanzenmarktes. Das Ganze am 17. Mai von 11 bis 17 Uhr. Naturparktor in Wassenberg in der Pontonsallee 16. Besuch des Pflanzenmarktes am Naturparktor. Pflanzen, Bastelaktionen und so weiter. Für den Besuch gibt es einen Stempel im Naturparktor am 17. Mai von 11 bis 17 Uhr. Und hier sind keine Anmeldung erforderlich. Wie wär's mal mit ein bisschen Gartenzauber in Wassenberg? Auch am 17. Mai von 11 bis 17 Uhr ein Erlebnis für alle Gartenfreunde. Die Gäste erwartet ein breit gefächertes Angebot an Pflanzentipps zur Gartengestaltung, inspirierende Dekorationen, Vogelnisthäuschen, Insektenhotels sowie Führungen und kreative Workshops. Das Ganze auch am 17. Mai von 11 bis 17 Uhr am Pontorsensplatz in Wassenberg. Ihr lest gerne, stöbert gerne und ihr habt auch Spaß. Dann seid willkommen am Büchermarkt, auch am 17. Mai. Der Wassenberger Büchermarkt lädt wieder ein zum Stöbern, Entdecken und Genießen. Auf dem Rostorplatz wartet eine bunte Auswahl an Büchern, von aktuellen Bestsellern bis hin zu seltenen Fundstücken aus zweiter Hand. Hier lassen sich so manche literarische Schätze entdecken. Auch Musikliebhaber kommen wirklich auf ihre Kosten, denn Schallplatten und andere Tonträger laden auch hier zum Stöbern ein. Für Kinder gibt es außerdem ein abwechslungsreiches Programm. Für Spaß und Staunen wird da gesorgt. Ein schöner Tag für alle Generationen zum Schmökern, Verweilen und gemeinsam erleben. Und auch für das leibliche Wohl ist durch die umliegende Gastronomie bestens gesorgt. Der Markt findet wirklich bei jedem Wetter statt. Der Eintritt ist frei am 17. Mai von 11 bis 17 Uhr am Rostorplatz. Ihr habt aber vielleicht auch Lust, ein Museum zu besuchen, denn der Heimatringmiel Altmiel lädt mal wieder ein. Und auch am Sonntag, den 17., Internationaler Tag des Museums. Unser Museum lädt herzlich zu einem Besuch ein und das Ganze wird mit Kaffee und Kuchen gegen eine kleine Spende abgerundet. Öffnungszeiten von 14 bis 17 Uhr. Das Museum befindet sich neben dem Feuerwehrgerätehaus auf der Schulstraße 1 in Miel. Es wird sich gefreut, wenn ihr wirklich zahlreich erscheint. Sollten wir was vergessen haben? Na, dann schreibt uns doch mal unter redaktion@novumfm.de.
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Die Eisheiligen und in Wassenberg ist es bedeckt bei 12 Grad. Mehr dazu gleich hier auf euren Lieblingssender und der ist Novum FM auf der 97.1, das Radio für Wassenberg.

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1: Ja, ich hatte es ja gerade vorhin schon gesagt. Wir haben einen bedeckten Himmel in Wassenberg bei 12 Grad. Heute Nacht gibt es Regen und die Temperatur gibt es denn nur noch auf 8 Grad. Morgen starten wir ohne Sonne in den Tag bei Werten um 8 Grad und tagsüber bis zum Abend kommt es immer wieder zu Regenschauern bei Werten bis maximal 13 Grad. Nachts gibt es auch zeitweise etwas Regen bei 7 Grad. Naja, die Eisheigen lassen grüßen.
0: Hallo Wassenberg,

Auch wieder ein Titel, den man gerne spielt. Mary Mary und Shackles. Ja, das Ding war eigentlich auch so ein Tanzlächenfüller zu Beginn. Oder wenn man mal ein bisschen was Ruhigeres gespielt hat, so ein bisschen R&B, Soul und Funk, da hat das Teil immer gepasst.

Afrojack and David Guetta und Sia mit Awake Tonight. Wir sprechen gleich mal über Pankratz. Wenn ihr nicht wisst, was das ist, na, dann bleibt dran, denn erfahrt ihr es gleich nach Robert Miles featuring Maria V. Mailer und One and One.

Der eisheilige Pankratius, das ist ein Tag, der findet immer am 12. Mai statt. Die Eisheiligen sind in Mitteleuropa Witterungsregelfälle. Die Bauerregeln sind durch Verschiebung der gregorianischen Kalenderreform erst jeweils nach mehr als einer Woche später anzuwenden. Pankratius war ein römischer Märtyrer der frühen christlichen Kirche. Nach dem Heiligwerden wurden Orte und Menschen oft nur noch in der Kurzform Pankratz genannt. Es handelt sich um eine Bezeichnung aus dem Volksmund für fünf christliche Heilige, deren Gedenktage. Vom 11. bis zum 15. Mai, da werden diese gefeiert. Diese Heiligen, die im 4. und 5. Jahrhundert als Bischöfe oder Märtyrer lebten, stehen Pate für eine meteorologische Erfahrung, wonach Mitte Mai oft noch einmal kalte Polarluft nach Europa strömt. Es gibt natürlich auch Bauernregeln. Die Bauernregeln, zum Beispiel Pankratz, Servatz, Bonifatz, machen erst dem Sommer Platz. Besagen, dass man empfindliche Pflanzen erst nach dem 15. Mai, also nach der kalten Sophie, ins Freie pflanzen sollte, da dann die Gefahr vom Bodenfrost vorbei ist. Ja, haben wir wieder was draus gelernt? Was soll ich sagen? Wir sind immer gut dabei. Novum FM auf der 97.1. Mein Name ist Yannick David. Bis 16 Uhr heute für euch am Mikrofon im Studio.

Sarah Whitmore und Fool's Gold. Ach, was soll ich sagen? Die erste Stunde ist schon fast wieder rum. Wir hören uns kurz nach 15 Uhr wieder. Und wie immer freue ich mich auf euch und dranbleiben.

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1: Mit Julia Fritz. Union und SPD suchen nach dem Nein des Bundesrats zur Entlastungsprämie nach neuen Lösungen. Die Koalition will schnell entscheiden, wie Bürgerinnen und Bürger bei den gestiegenen Kosten unterstützt werden können. Dabei geht es auch darum, interne Streitigkeiten zu überwinden. CSU-Chef Söder spricht von nötigen mentalen Aufräumarbeiten. US-Präsident Trump will die Kraftstoffsteuer in den USA vorerst aussetzen. Damit sollen die Menschen wegen der hohen Spritpreise entlastet werden. Gleichzeitig stocken die Verhandlungen mit dem Iran. Trump nannte den iranischen Friedensvorschlag unbrauchbar. Offen ist, wie lange die Waffenruhe hält. Das Kreuzfahrtschiff Hondius ist nach den Hunter-Virus-Fällen vollständig geräumt. An Bord sind nur noch der Kapitän und einige Crewmitglieder. Das Schiff ist auf dem Weg nach Rotterdam und soll dort gründlich desinfiziert werden. Die 4 deutschen Passagiere sind inzwischen zurück und müssen zunächst in Quarantäne. In Wien beginnt heute Abend das erste Halbfinale des Eurovision Song Contest. Dabei treten unter anderem die Favoriten aus Finnland und Griechenland auf. Deutschland ist bereits für das Finale gesetzt. Sarah Engels präsentiert ihren Song Fire deshalb heute außer Konkurrenz. Soweit die Meldungen.
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1: Der Dienstag bringt in Deutschland einen Mix aus Sonne, Wolken und einzelnen Schauern. Vor allem im Norden und Osten bleibt es zeitweise wechselhaft. Im Süden und Südwesten zeigt sich häufiger die Sonne. Die Temperaturen erreichen meist 14 bis 21 Grad. An den Küsten und in höheren Lagen bleibt es etwas kühler. In der Nacht zum Mittwoch lockern die Wolken vielerorts auf. Einzelne Schauer klingen ab. Die Temperaturen sinken auf etwa 9 bis 4 Grad.
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kurz nach 15 Uhr hier auf der 97.1, das Radio für Wassenberg. Ja, da hat der Yannick sich doch gleich eben schnell einen Kaffee und einen Proteinriegel so richtig mit Karamell Salted gegönnt. Ah, so ein bisschen Energie für die nächste Stunde tut doch eigentlich ganz gut. Wie sieht's bei euch aus? Gut gelaunt auch in dieser Stunde? Ich hoffe doch. Wir haben auch wieder ganz viel Musik und viele interessante Informationen für euch. Wir starten aber mit viel, viel Musik in diese Stunde. Gloria Estefan habe ich für euch und Rhythm is gonna get you.

0: am GMT Kids. Ach ja, jetzt haben wir mal ganz tolle Musik von Italy White Man und Starlight. Irgendwie habe ich das heute mit ein paar Titeln, die Starlight heißen oder wo Starlight in der Musik vorkommt. Hier sind sie, Italy White Man und Starlight.
1: Hallo Krefeld.

Na, freut ihr euch schon auf den Urlaub? Denn die Urlaubssaison geht ja schon wieder langsam los. Und für viele möchten natürlich denn in ihrem Urlaub so richtig Dampf ablassen. Andere dagegen möchten es ein bisschen ruhiger angehen. Wo und wie man den Urlaub richtig entspannen angehen kann, das erfahrt ihr gleich nach unserem nächsten Titel von Purple Schulz und die neue Heimat und Sehnsucht.

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0: Ihr möchtet bestimmt auch ganz weit weg jetzt, denn die Urlaubssaison startet so langsam los. Und seid ihr schon ein bisschen aufgeregt und voller Vorfreude? Denn, wie gesagt, die Urlaubssaison geht so langsam los und damit rückt für viele sicher auch der große Jahresurlaub näher. Einige lassen da bestimmt so richtig Dampf ab, andere aber möchten einen Ausgleich zum stressigen Alltag und wollen im Urlaub einfach nur richtig runterkommen. Aber wo würdet ihr denn Urlaub machen und mal so richtig zu entschleunigen? Wir haben uns da mal auf der Straße für euch umgehört.
1: Ich würde gerne nach Irland. Irland strahlt für mich einfach Entspanntheit aus und die Natur ist ja auch sehr schön in Irland, wo man einfach mal runterkommen kann.
2: Also ich fliege gerne mit meiner Tochter nach Gran Canaria, weil die Leute einfach super freundlich, sehr kinderlieb sind und es ist einfach viel entspannter dort dann.
3: Ich bin am liebsten in Holland. Ich finde die Menschen sehr freundlich. Ja, und die ganze Lebensweise so ist einfach entspannt.
4: Bislang immer in der Türkei. Dieses Rundum und All-Inklusiv.
5: Also ich würde gerne mal wieder nach Irland. Ich war da schon mal, weil da ist immer alles schön grün. Da stehen die Schafe auch auf der Straße. Da gibt es auch tolle Berge, wo man hochwandern kann.
6: Ich finde, es gibt nichts Schöneres, als wenn man so am Meer aufwacht, irgendwie Sonnenaufgang mit einem Kaffee und dann einfach am Strand sitzt und das Wetter genießt.
0: Hier und da schon kommt schon Irland vor. Warum die grüne Insel der perfekte Urlaubs ist, um zu entschleunigen, besprechen wir gleich mit einer Irland-Expertin. Es gibt ja Menschen, die müssen im Urlaub besonders viel sehen, erleben, von A nach B hetzen. Und dann gibt es diejenigen, und zu denen zähle ich auch, die wollen einen entspannten Urlaub und entschleunigen. Keine Hast, keine Party, sondern einfach mal ein bisschen was anderes erleben. Genau dafür ist der Frühling in Irland einfach perfekt. Unter dem Motto Irland entspannt lädt das Land dazu ein, bewusst langsamer zu reisen und die besonderen Momente auf der grünen Insel eigentlich so richtig zu genießen. Wie man das am besten macht, das weiß Mario Hartwig.
7: The Grand Stretch. So nennt man das Frühjahr in Irland, wenn die Natur förmlich explodiert, die Tage länger werden und die Tiere auf den Weiden grasen. Die perfekte Zeit, um einfach mal etwas langsamer zu machen. Erleben kann man aber trotzdem genug, zum Beispiel auf einer entspannten Wandertour, so Leisha Coakley von Tourism Ireland.
8: Küstenwege wie auf der Dingle-Halbinsel oder Rundwege auf unseren Inseln sind im Mai einfach unglaublich stimmungsvoll. Auf den Inseln spürt man Irland noch mal intensiver. Orte wie die Aran Islands oder Achill Island haben ein ganz eigenes Tempo. Viele lassen sich auch vom Wasser anziehen, sei es zum entspannten Schwimmen, Kajaken oder Stand-up-Paddling. Und wer Rad fährt, findet idyllische Strecken ohne Hektik.
7: Neben der tollen Landschaft gehört auch die Musik zu Irland. Im Mai startet die Festivalsaison. Live-Musik hört man aber überall. Auf den Straßen, auf kleinen Bühnen am Meer und natürlich in den Pubs, wo es auch leckeres irisches Essen gibt. Genauso wie auf den Food-Festivals, die im Frühjahr stattfinden.
8: Zum Beispiel das Ballymaloe Food Festival oder das Burnslow Food Festival. Hier geht es um regionale Produkte und auch die Menschen, die dahinter stehen. Es passt perfekt zur Idee von Slow Travel. Bewusst schmecken, bewusst genießen.
7: Und dann sind da noch diese ganz besonderen Momente, die einen Urlaub auf der grünen Insel zu einem echten Entschleunigungstrip machen.
8: Viele Orte feiern den Frühling mit kleinen lokalen Events, Märkten oder Musikabenden am Meer. Aber oft sind es die stilleren Momente, die am tiefsten wirken. Ein Sonnenuntergang auf einer Klippe, ein gemütlicher Nachmittag im Pub. Oder einfach die langen Abende, an denen sich das Licht golden über die Landschaft legt. Diese Momente sind wirklich besonders.
0: Haben wir euch einen entschleunigten Urlaub schmackhaft gemacht? Dann heißt das jetzt entschleunigen und entspannen in Irland. Da Dafür eignet sich vor allem jetzt das Frühjahr und der Frühsommer. Mehr Infos gibt es natürlich auf Ireland.com, also Ireland.com oder auch im Podcast von Tourism Ireland. Frisch gut, Stories und Tipps von der grünen Insel.
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0: Tame Impala, Dracula. Wir schauen gleich mal für euch auf die Wetterkarte für heute und für morgen für Wassenberg.
1: Hallo, Effeld.

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1: Im Wassenberg gerade bedeckter Himmel bei 12 Grad. Heute Nacht gibt es Regen bei 8 Grad. Morgen starten wir ohne Sonne bei Werten von 8 Grad. Darüber hinaus gibt es bis zum Nachmittag hin immer mal wieder Regenschauer bei Werten bis zu 13 Grad. Nachts kann es zeitweise auch mal wieder regnen, aber die Temperaturen fällten aufgrund der Eisheiligen denn nur noch auf 7 Grad.
0: Hallo Effeld.

0: Chivago und Celebrate the Love. Ein toller Dance-Track aus den 90ern. Ja, da kann ich nur sagen, der lief bei uns, wie das Ding rausgekommen ist. Kannte das Ding noch niemand bei uns. Ich habe das als Promo gekriegt, habe das gespielt und das Ding war der Knaller. Der Knaller ist auch, was ihr machen könnt, denn Bäume machen unsere Städte und Dörfer erst richtig liebenswert und es fühlt sich doch eigentlich viel besser an, wenn man an die Straße oder einen Spielplatz sieht, wo saftige Bäume stehen. Die sind aber bedroht von Trockenheit und Abholzung. Dagegen kann man was machen und da sprechen wir gleich drüber nach Leonie und Don't Worry.
1: Hallo Erfeld.

Habt ihr euch mal drüber nachgedacht, wie es um unsere Natur steht, vor allen Dingen um unsere Bäume? Denn Bäume machen unsere Städte und Dörfer erst so richtig liebenswert. Und ich finde, es fühlt sich auch gleich viel besser an, wenn man eine Straße oder einen Spielplatz sieht, wo ein paar saftig grüne Bäume stehen. So richtig geht's aber vielen Bäumen in unseren Ortschaften nicht gut. Denn sie sind von Trockenheit und Abholzung bedroht. Die gute Nachricht, jeder kann seinen Lieblingsbaum helfen und braucht dafür eigentlich nur ein Smartphone. Wie das funktioniert, das erklärt euch jetzt Jess.

0: an denen sie dran stehen, speichern die Wärme und geben sie die ganze Zeit ab. Glasfassaden wirken teilweise wie ein Brennglas und unterirdisch sieht es auch nicht viel besser aus, eigentlich sogar noch schlimmer. Da ist dann stark verdichteter Boden, der nur sehr schwer zu durchwurzeln ist, wenn da überhaupt am Platz ist.
1: Aber auch Hundeurin, Anfahrschäden durch Autos oder das Anschließen von Fahrradschlössern setzen den Bäumen zu.
0: Ein ganz großes Problem ist auch noch Streusalz, das ist eigentlich der Baumkiller Nummer 1. Und wir können froh sein, dass sie überhaupt dann so ihren Dienst tun. Um Bäume wirksam schützen zu können, brauchen wir verlässliche Daten. Und dabei zählen wir auch für die Unterstützung der Bürgerinnen und Bürger.
1: Um den Bäumen eine Stimme zu geben und einen Überblick über den Baumbestand zu bekommen, gibt es das Projekt Mein Baum. Hier kann jeder mithelfen und über die BUND-App Mein Baum wichtige Informationen zusammentragen.
0: Um mitzumachen, müssen Sie einfach nur die kostenlose App runterladen und sich dann einmal registrieren. Das können Sie auch mit Gruppen oder zum Beispiel auch mit Schulklassen gemeinsam machen. Und über die App können Sie dann halt mitteilen, wo ein Baum steht, um welche Baumart es sich handelt und dann auch, wie es dem Baum geht. Und neu haben wir jetzt halt drin, dass Sie nicht nur so den einzelnen Baum erfassen können, sondern sogar ganze Baumgruppen und vor allem die Alleen melden können. Die Standorte werden dann per GPS erfasst oder Sie können die auch manuell eintragen.
1: Übrigens, der Zustand eines Baumes ist ganz leicht zu erkennen, zum Beispiel an der Baumkrone.
0: Ist er halt eine richtig schöne, dichte Krone, voll mit Laub, dann geht es den Bäumen in der Regel gut. Wird die Krone schütter, kann ich da so ein bisschen durchgucken, werden die Blätter eingerollt, verfärben die sich schon im Sommer irgendwie gelb, haben die vielleicht sogar einen rostroten Rand und werden dann abgeworfen. Habe ich ganz viele trockene Astpartien, daran kann ich erkennen, dass es dem Baum nicht ganz gut geht. Und wer genauer hinschaut, bekommt dann mit der Zeit ein Gefühl dafür, ob es ihm gerade gut geht oder ob er Hilfe braucht.
2: Ihr könnt mithelfen, euren Lieblingsbaum zu helfen. Das geht mit der besonderen, kostenlosen Bund-App Mein Baum. Mehr dazu gibt es natürlich auch im Netz unter bund-naturschutz.de/meinbaum.
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Sarah Connor, From Zero to Hero. Ja, von 0 auf 100 könnte man sagen. Ja, aber von 0 auf 100, das war es mal wieder für heute Nachmittag. Mit Yannick David den Nachmittag von 14 bis 16 Uhr ist für den Dienstag schon wieder vorbei. Wenn ihr mögt, dann hören wir uns morgen wieder, auch wieder von 14 bis 16 Uhr. Ich sage bis dahin erstmal tschüss, euch noch einen schönen Nachmittag, viel Spaß hier. Weiterhin auf Novum FM mit allen nachfolgenden Sendungen. Und ich verabschiede mich heute mit Tears for Fears und Pale Shelter. Also bis morgen.

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1: Mit Julia Fritz. Heute ist der internationale Tag der Pflegenden. Die Gewerkschaft Verdi nutzt den Anlass, um die geplante Pflegereform der Bundesregierung zu kritisieren. Aus Sicht der Gewerkschaft treffen die Kürzungspläne vor allem Pflegebedürftige und Beschäftigte im Gesundheitswesen. Pflegekräfte wollen heute demonstrieren und bessere Arbeitsbedingungen einfordern. Nach dem Scheitern der 1.000 € Entlastungsprämie suchen Union und SPD nach neuen Lösungen. Im Koalitionsausschuss soll heute über mögliche Erleichterungen beraten werden. SPD-Chef Klingbeil will vor allem Menschen mit mittleren Einkommen entlasten und Spitzenverdiener stärker belasten. CDU und CSU lehnen das bislang ab. Vor dem Himmelfahrtswochenende warnt der ADAC vor vollen Autobahnen. Besonders am Mittwochnachmittag dürfte es eng werden, wenn Pendler und Kurzurlauber gleichzeitig unterwegs sind. Im vergangenen Jahr war der Mittwoch vor Himmelfahrt der staureichste Tag des Jahres. Entspannter dürfte es am Freitag und Samstag werden. Rückreiseverkehr wird ab Sonntagmittag erwartet. Der britische Premierminister Starmer hat nach den schweren Wahlniederlagen Rückendeckung aus seinem Kabinett bekommen. Nach einer Sitzung hieß es, niemand habe ihn offen herausgefordert. Zuvor waren wegen der schlechten Ergebnisse Rücktrittsforderungen laut geworden. Starmer selbst erklärte, das Land erwarte von ihm, weiter zu regieren. Soweit die Meldungen.
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1: Der Dienstag bringt in Deutschland einen Mix aus Sonne, Wolken und einzelnen Schauern. Vor allem im Norden und Osten bleibt es zeitweise wechselhaft. Im Süden und Südwesten zeigt sich häufiger die Sonne. Die Temperaturen erreichen meist 14 bis 21 Grad. An den Küsten und in höheren Lagen bleibt es etwas kühler. In der Nacht zum Mittwoch lockern die Wolken vielerorts auf. Einzelne Schauer klingen ab. Die Temperaturen sinken auf etwa 9 bis 4 Grad.
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1: Mit Julia Fritz. Anlässlich des Internationalen Tages gegen Homo-, Bi-, Inter- und Transfeindlichkeit beteiligt sich die Stadt Heinsberg am 17. Mai mit mehreren Aktionen. Am Rathaus wird die Regenbogenfahne gehisst, zudem wird ein beleuchtetes Regenbogenherz an die Fassade projiziert. Unterstützt wird die Aktion von der Alliandernetz Heinsberg GmbH. Auch Schülerinnen und Schüler der Realschule Heinsberg setzen sich künstlerisch mit den Themen Vielfalt und Akzeptanz auseinander. Am 27. Mai informieren die FH Aachen, die kommunale Koordinierungsstelle Übergang Schule-Beruf des Kreises Heinsberg und die Agentur für Arbeit Aachen-Düren über duale Studiengänge. Die kostenlose Veranstaltung findet von 18 bis 20 Uhr im Gymnasium Hückelhofen statt. Vorgestellt werden Studienmöglichkeiten, Bewerbungswege sowie Einblicke in den Praxisalltag. Die Zahl der Schulabgänger ohne Abschluss ist in Nordrhein-Westfalen auf den höchsten Stand seit 10 Jahren gestiegen. Nach Angaben des Information und Technik Nordrhein-Westfalen verließen 2025 rund 7.430 Schülerinnen und Schüler eine allgemeinbildende Schule ohne Abschluss. Das entspricht 4,2% aller Schulabgänger. Als möglicher Grund gilt unter anderem der Zuzug ukrainischer Schülerinnen und Schüler. Soweit die Meldungen.
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1: Der Dienstag bringt Sonne, Wolken und auch Schauer in unsere Region. Die Temperaturen erreichen etwa 16 bis 19 Grad. Dazu weht ein frischer Wind.
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1: Mit Julia Fritz. Heute ist der internationale Tag der Pflegenden. Die Gewerkschaft Verdi nutzt den Anlass, um die geplante Pflegereform der Bundesregierung zu kritisieren. Aus Sicht der Gewerkschaft treffen die Kürzungspläne vor allem Pflegebedürftige und Beschäftigte im Gesundheitswesen. Pflegekräfte wollen heute demonstrieren und bessere Arbeitsbedingungen einfordern. Nach dem Scheitern der 1.000 € Entlastungsprämie suchen Union und SPD nach neuen Lösungen. Im Koalitionsausschuss soll heute über mögliche Erleichterungen beraten werden. SPD-Chef Klingbeil will vor allem Menschen mit mittleren Einkommen entlasten und Spitzenverdiener stärker belasten. CDU und CSU lehnen das bislang ab. Vor dem Himmelfahrtswochenende warnt der ADAC vor vollen Autobahnen. Besonders am Mittwochnachmittag dürfte es eng werden, wenn Pendler und Kurzurlauber gleichzeitig unterwegs sind. Im vergangenen Jahr war der Mittwoch vor Himmelfahrt der staureichste Tag des Jahres. Entspannter dürfte es am Freitag und Samstag werden. Rückreiseverkehr wird ab Sonntagmittag erwartet. Der britische Premierminister Starmer hat nach den schweren Wahlniederlagen Rückendeckung aus seinem Kabinett bekommen. Nach einer Sitzung hieß es, niemand habe ihn offen herausgefordert. Zuvor waren wegen der schlechten Ergebnisse Rücktrittsforderungen laut geworden. Starmer selbst erklärte, das Land erwarte von ihm, weiter zu regieren. Soweit die Meldungen.
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1: Der Dienstag bringt in Deutschland einen Mix aus Sonne, Wolken und einzelnen Schauern. Vor allem im Norden und Osten bleibt es zeitweise wechselhaft. Im Süden und Südwesten zeigt sich häufiger die Sonne. Die Temperaturen erreichen meist 14 bis 21 Grad. An den Küsten und in höheren Lagen bleibt es etwas kühler. In der Nacht zum Mittwoch lockern die Wolken vielerorts auf. Einzelne Schauer klingen ab. Die Temperaturen sinken auf etwa 9 bis 4 Grad.
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0: Wenn ihr heute beim Blick aus dem Fenster vielleicht kurz überlegt habt, ob man nicht doch einfach im Bett bleiben sollte oder zumindest daheim, völlig verständlich. Dieses usselige Wetter draußen hat ungefähr die Ausstrahlung einer nassen Strickjacke, der Himmel grau, die Stimmung irgendwo zwischen, ach nee, und wo ist eigentlich der Mai geblieben? Aber dafür sind wir da. Eine Stunde lang kümmern wir uns jetzt um die akustische Gegenwehr gegen Wetterfrust und schlechte Laune. Hier in Wassenberg öffnen die Türen, und zwar ganz hochoffiziell. Die Reihe Blick hinter die Kulissen, sie startet Ende Mai in die nächste Runde. Da können wir mal wieder sehen, was bei uns in der Region eigentlich alles passiert. Spargelprofis bei der Arbeit beobachten, in Europas größte Rollen-Offset-Druckerei reinschnuppern, Glasproduktion erleben oder aber bei Milchhof erfahren, warum Kühe heutzutage wahrscheinlich komfortabler wohnen als manche Studenten-WG. Sogar eine Wildkräuterwerkstatt ist dabei, Räuchern zur energetischen Reinigung von Räumen und emotionalen Belastungen. Wobei, nach diesem Wetter müsste man vermutlich den kompletten Niederrhein einfach mal kräftig durchräuchern. Kurz gesagt, es wird spannend, lokal, manchmal überraschend und zeigt mal wieder, dass im Ländle deutlich mehr passiert, als man zwischen Regenwolke Nummer 1 und Regenwolke Nummer 7 so vermutet. Mehr Infos zu möglichen Führungen und die Anmeldung gibt es auf der Internetseite der Kunst, Kultur und Heimatpflege Wassenberg GmbH, wassenberg-erleben.de/blick. Und damit rein in diese Stunde Radio für Wassenberg.
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0: geht's um die Gurke.
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0: Heute ist der Tag der Gurke. Irgendwann muss auf dieser Welt mal jemand morgens aufgewacht sein und gedacht haben, diese längliche Wasserflasche mit Kerngehäuse verdient endlich ihren eigenen Feiertag. Und ganz ehrlich, die Gurke an sich ist ja ein faszinierendes Lebensmittel. Im Kühlschrank wirkt sie immer unglaublich gesund, bis sie 3 Tage später aussieht wie ein erschöpfter Bademeister nach einer Doppelschicht. Und trotzdem gehört sie überall dazu. Im Salat, auf dem Burger, als Gewürzgurke zum Abendbrot oder nachts heimlich direkt aus dem Glas gefischt. Ihr wisst genau, wovon ich rede. Unser Fazit: Wenn ihr heute irgendwo einer Gurke begegnet, einfach mal kurz respektvoll nicken. Sie hat heute ihren ganz großen Tag.
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0: Von der Gurke kommen wir zu den Herumgurkenden. Auch das soll es geben. Unser Ausblick in die Sterne. Gleich bei uns.

0: Es wird astrologisch, aber auf vier Rädern, denn wir schauen heute nicht in die Sterne, wir schauen ins Handschuhfach. Willkommen zum Autohoroskop. Welche Sternzeichen fährt gelassen durchs Leben? Wer diskutiert mit dem Navi, obwohl es längst recht hat? Und wer behandelt bitteschön sein Auto wie ein Familienmitglied mit TÜV-Plakette? Genau das klären wir jetzt. Die ersten 6 Sternzeichen stehen schon an der Ampel bereit, angeschnallt, hoffentlich mit funktionierendem Blinker und mehr oder weniger entspannter Parkplatzsuche. Also Motor an, Fenster runter und wir schauen, was die Sterne heute auf der Fahrbahn geplant haben.
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2: Total abgefahren. Es gibt Familienkutschen, Luxuskarren, Staatskarossen, Gangsterlimousinen, Historisches auf 4 Rädern, Mittelklassewagen, fahrtüchtige Raubkatzenkäfige, Angeberautos oder motorisierte Schlaglochsuchgeräte. Von trübgrau bis echt rostrot in allen Gassen. Und für die Besitzer gilt, zeig mir, was du fährst und ich sag dir, wer du gern wärst.
1: Widder.
2: Straßenkämpfe. Von der Stoßstange über Sportfelgen bis zum Dachspoiler getunt und aufgemotzt, fährt der Widder einen heißen Reifen ohne Rücksicht auf Verluste oder Blechschäden. Wer rast, hat recht. Glaubt der Rowdy und wann immer so ein Schimpfwort brüllender Vogelzeiger um die Ecke quietscht, bitte Gasse bilden.
1: Stier.
2: Dieselbetriebene Ochsenkarre. Als behäbiger Verkehrsentschleuniger tuckert Sonntagsfahrer Stier so gemütlich über die Landstraßen, dass die Mitreisenden nebenher Blumen pflücken könnten. Schnell muss sein Wagen nicht sein, aber komfortabel und auf der Hutablage dürfen weder die umhäkelte Klopapierrolle noch der Schirm oder ein Wackeldackel fehlen.
1: Zwillinge.
2: Schnelle Flitzer. Wendige Wagen mit stoßgedämpften Sprungfedern, die sich flink durch den Stadtverkehr winden, Spurwechsel per Hüpfer vollbringen und mit Dauer eingestellte Nachrichtensender sind für den Zwilling geeignet. Er fährt Gebrauchtwagen, weil er so neugierig darauf ist, was denn die nächste Panne verursacht.
1: Krebs.
2: Motorisierter Kinderwagen. Also diese Muttis mit ihren Kleinwagen. 3 Türen, 5 Sitze, aber 7 Passagierchens-Intus können sich mit Krebsfahrtis zusammentun, die 8-plätzige Minibusse chauffieren, um dann gemeinsam Kindertransporte von Nest zu Nest anzubieten. Autos haben bei Krebsens vollen Familienanschluss einen Namen und eine Daunenabdeckung.
1: Löwe.
2: Rollt der Rubel, rollst der Royce. Protziger Neureichtum lässt sich am vergnüglichsten durch ein fahrbares Prestigeobjekt repräsentieren. Und nichts poliert das Ego so glänzend wie blanker Neid des Volkes. Sitzt der Löwe am Steuer, faucht ein Tiger im Tank. Aber wenn der Motor schnurrt wie ein Kätzchen, dann wird das königliche Raubtier ganz zahm.
1: Jungfrau.
2: Nur nicht auffallen. Langweilige Mittelklassewagen an bescheidener Jungfrau zu Alltagsfahrdiensten. So geht einfache Hausmannskost auf Rädern. Gehobene Ausstattung kann das Auto entbehren. Es muss nur kostengünstig, bedienungsfreundlich, zuverlässig, Scheckheft geprüft und pünktlich getüft sein. Mehr nicht, aber auch nicht weniger.
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0: Wir brumm brumm gleich hier.

0: Nun wird es Zeit für die zweite Hälfte unseres astrologischen Verkehrsberichtes. Die übrigen 6 Sternzeichen rollen schon Richtung Kreuzung des Schicksals. Mit unterschiedlich viel Geduld an der roten Ampel. Wer fährt entspannt mit einer Hand am Lenkrad, unter anderem am Kaffeebecher durchs Leben? Wer benutzt den Blinker nur als freundliche Empfehlung? Und welche Sternzeichen diskutiert seit 14 Kilometern mit dem Navi und ist trotzdem falsch abgebogen? Jetzt kommen die Menschen, die entweder völlig souverän unterwegs sind oder beim Einparken plötzlich spirituelle Hilfe brauchen. Waage, Skorpion, Schütze, Steinbock, Wassermann und Fische.
1: 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Waage.
2: Mit Anhängerkupplung. Auch fahrende Wagen können auf Freiersfüßen unterwegs sein und sind jederzeit zum Abschleppen bereit und es darf von vorne bis hinten angekoppelt werden. Sie brauchen Eleganz fürs Auge, ein komfortables Innenleben und mögen Liebhabermodelle. Vorsicht, die friedliche Waage ist manchmal sehr entgegenkommend.
1: Skorpion.
2: Wenn schon Auto, dann intensiv. Entweder ein Wagen mit allen Schikanen und für extreme Bedingungen mit Allradantrieb ausgestattet, damit auch aus dem Ausflug ins Gelände keine verfahrene Geschichte wird, oder der einfache Kombi. Aber nur, wenn es das Erbstück aus einem Bestattungsunternehmen ist, samt entsprechendem Aufbau und verdunkelten Scheiben.
1: Schütze.
2: Volle Fahrt voraus. Zu viel, zu schnell, zu weit. Schützen schießen nur zu gerne über ihr Fahrziel hinaus, lassen sich aber von hohen Spritpreisen, Umwegen oder Strafzetteln die gute Reiselaune nicht verderben. In überdimensionalen Straßenkreuzern rollen sie groß und breitspurig in die Ferne oder vielleicht auch nur zum nächsten Supermarkt.
1: Steinbock.
2: Schrottwert auf Rädern. Wer da nur eine Liebhaberei edler alter Wagen vermutet, liegt falsch in der Kurve. Steinböcke fahren echte Oldtimer. Es wird mit jedem Cent gegeizt und das bejahrte Auto pflegt er so lange zusammen, bis der Wagen 3 Mechaniker überlebt hat. Außer bei höher gestellten Beamtenböcken, die brauchen nämlich ein Statussymbol.
1: Wassermann.
2: Nach oben keine Grenzen. Fährt super, tankt Gas, witzelt die Aufschrift an Wassermanns zukunftsorientiertem Wagen. Und ihm kommt bestimmt kein Normalo in die Garage, denn er fährt auf das Besondere ab. Für seine Kapriolen ist er bekannt. Er liebt Cabrio extrem und fährt auch im Winter offen. Schließlich will der Anti-Autoritäre nichts über sich haben.
1: Fische.
2: Schleichleise Elektroautos. Man hört sie nicht, man sieht sie kaum. Fischegefährte sind meist fabelhafte Nebelwesen wie ihre Besitzer. Besonders, wenn sie mal wieder vergessen haben, das Licht einzuschalten oder bei Gefahr klammheimlich in den Straßengraben ausweichen. Andere tuckern mit totgeglaubten Nostalgiemarken aus dem verlorenen Autoparadies herum.
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0: Morgen bei uns ein neues Horoskop für Wassenberg. Gleich zum Thema passend lohnt sich der Umstieg aufs E-Auto.

0: Elektromobilität ist längst kein Zukunftsthema mehr, sondern für viele schon eine echte Option im Alltag. Gerade jetzt überlegen viele, ob der Umstieg aufs E-Auto der richtige Schritt ist, welche Argumente dafür sprechen und was es dabei zu berücksichtigen gibt. Jonas Wolbert ist im Thema.
1: Auf E-Mobilität umzusteigen lohnt sich. Die Autos an sich werden immer erschwinglicher. Es braucht keinen Ölwechsel, es gibt weniger Verschleiß und auch das Laden ist insgesamt günstiger als Kraftstoff, bestätigt auch Elke Gawin vom Ladetechnik-Spezialisten GoE.
2: Ein modernes E-Auto hat in der Regel Reichweiten von rund 400 Kilometern plus. Das reicht locker für den Alltag. Bei langen Autofahrten plant man kurze Ladepausen ein. Meistens dauert es dann keine halbe Stunde und es geht mit vollem Akku wieder weiter.
1: Die staatliche Förderung für Privatpersonen unter einer bestimmten Einkommensgrenze liegt bei reinen E-Autos mittlerweile bei bis zu 6.000 Euro. Und auch für das Laden in Mehrfamilienhäusern gibt es Unterstützung.
2: Die Kriterien sind mindestens 6 Parkplätze pro Gebäude, müssen zumindest vorverkabelt werden für die Installation einer Wallbox mit maximal 22 kW Ladeleistung. Unsere GoE-Produktlinie Pro Cable erfüllt diese Anforderungen zum Beispiel.
1: Wenn diese Kriterien erfüllt sind, gibt es 1.300 Euro Förderung pro Stellplatz. Und übrigens, entgegen der gängigen Vorurteile, ist das Fahrgefühl durchaus sehr angenehm.
2: Du gleitest dahin ohne Rütteln. Du steuerst im Grunde alles mit einem Pedal. Wenn du beschleunigst, zieht das Auto sofort los. Ab der ersten Sekunde. Kein Schalten, kein Kuppeln. Und natürlich nie wieder Tankstelle. Unabhängigkeit vom Ölpreis. Man fährt abgasfrei, man fährt leise. Und die langfristige Kostenersparnis gibt's auch noch.
0: Der Umstieg auf ein E-Auto kann nicht nur Spaß machen, sondern sich durchaus lohnen, gerade weil es aktuell einige Förderungsmöglichkeiten gibt. Weitere Infos gibt es unter go-e.com.

0: Besprechung. Deshalb nun das hier.
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0: Nächsten Sonntag wird es grün, bunt und richtig gemütlich hier bei uns in Wassenberg. Der Gartenzauber lädt am kommenden Sonntag von 11 bis 17 Uhr ein. Und zwar auf dem Pontresorplatz am Naturparktor. Freut euch auf jede Menge Pflanzen, Kräuter, Obstbäume, ausgefallene Tomaten und Chilisorten. Dazu regionale Produkte wie Honig, Spargel oder aber auch Erdbeeren. Außerdem gibt es Tipps für Garten und Balkon, kreative Mitmachaktionen für Kinder und Erwachsene sowie Führungen durch den Gartenpark und den Wassenberger Wald. Der Eintritt, der ist frei. Parallel läuft auf dem Rostoplatz auch noch der beliebte Büchermarkt. Also ein perfektes Programm für einen entspannten Sonntag hier bei uns in Wassenberg. Uns kann man schreiben per Mail. Bitte keine Postkarten.
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1: Mit Julia Fritz. Deutschland gehört laut aktuellem Bundeslagebild zu den Top-Zielen für Cyberkriminalität. Besonders Ransomware-Angriffe auf Unternehmen und Behörden nehmen weiter zu. Dabei verschlüsseln kriminelle Daten und verlangen Lösegeld. Innenminister Dobrindt will nun mit einem Gesetz zur aktiven Cyberabwehr gegensteuern. Bundeskanzler Merz hat beim DGB-Bundeskongress für tiefgreifende Sozialreformen geworben. Bei den Delegierten kam das allerdings schlecht an. Es gab Pfiffe und Buhrufe. Merz sagte, um Wohlstand, Freiheit und Frieden zu sichern, müssten alle einen Beitrag leisten. Die Gewerkschaften sehen viele Reformpläne dagegen kritisch. Die Deutsche Bahn bietet für die Sommerferien ein neues Familienticket an. Ab Mitte Juni sollen bis zu 5 Personen für knapp 100 Euro durch Deutschland reisen können. Mindestens ein Kind muss dabei sein, verwandt sein müssen die Reisenden aber nicht. Das Ticket gilt für Hin- und Rückfahrt und ist an die gebuchten Züge gebunden. Passagiere eines Lufthansa-Flugs von Athen nach München mussten das Flugzeug über Notrutschen verlassen. Die Maschine war kurz nach dem Start wegen eines starken Geruchs nach Athen zurückgekehrt. Alle 184 Insassen wurden evakuiert. 3 Menschen verletzten sich dabei leicht. Soweit die Meldungen.
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1: In der Nacht zum Mittwoch lockern die Wolken vielerorts auf, einzelne Schauer klingen ab. Die Temperaturen sinken auf etwa 9 bis 4 Grad.
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Ein echter Klassiker aus den 90ern, Alright von Supergrass. Ein Song, der sofort gute Laune macht und das Lebensgefühl einer ganzen Generation vermittelt. Jung sein, keine Sorgen zu haben und einfach den Moment genießen. Und das könnt ihr auch gerne in der nächsten Stunde. Hallo und herzlich willkommen zu einer neuen Ausgabe der Sendung Memories hier bei Novum FM, das Radio für Wassenberg, UKW 97.1 oder auch im Web und ganz bequem mit der Novum FM App. Und heute ist ein ganz besonderer Tag, denn genau vor 2 Jahren habe ich meine Sendung hier gestartet. Ein herzliches Dankeschön geht an unseren Chef und Gründer und Inhaber des Senders, Thomas Randerath. Schön, dass ihr alle wieder dabei seid. Ich bin Peter Funk und hier sind die Spice Girls, Viva Forever.

0: Ein Song, der eine klare Botschaft in die Welt trägt und bis heute nichts an Bedeutung verloren hat. All You Need Is Love von den Beatles. Ein Aufruf zu Zusammenhalt, Frieden und Menschlichkeit. Übrigens am 29. Mai erscheint ja ein neues Album von Paul McCartney und darauf ist auch ein Lied enthalten, den er zusammen mit seinem Ex-Beatle Ringo Starr aufgenommen hat. Und jetzt Musik aus den 70ern. Ein Mann mit einer ziemlich unverwechselbaren Stimme. Typischer Sound in dieser Zeit. Leo Sayer, One Man Band.
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Musik aus den 70ern von Leo Sayer und The One Man Band. Und wir bleiben noch mit der Musik in den 70ern. Eine der erfolgreichsten Balladen, gefühlvoll, eingängig und absolut zeitlos. Das Stück Babe von der Gruppe Styx. Und der Song erschien 1979 und wurde zu einem echten Nummer 1-Hit. Eine Liebeserklärung, die bis heute berührt.

0: Der Song wurde damals von Dennis de Jong, dem Sänger und Keyboarder der Band, geschrieben, und zwar ursprünglich ganz privat. Er hatte das Lied als Geburtstagsgeschenk für seine Frau komponiert.
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0: Frankie Valli, er war der Leadsänger in den 60er Jahren bei den Four Seasons. Erfolgreiche Hits hatten sie mit Ragdoll oder Bye Bye Baby Goodbye. Und in dem Kultfilm Grease hat Frankie Valli zwar den Titelsong gesungen, aber keine Filmrolle gespielt.

0: Aus den Reihen der Band The House Martins formierte sich 1988 ein neues Projekt, The Beautiful South. Und wir hörten Song for Whoever 1989.
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0: Unsere kleine Mini-Rubrik 3 Hits am Stück. Und diesmal greifen wir in die deutsche Plattenkiste. Musik aus dem Jahre 1976 von Frank Farian und Rocky. Aus demselben Jahr Pussycat, Mississippi. Und dann aus dem Jahre 1967 Immer wieder geht die Sonne auf. Musik von Udo Jürgens. Viel Spaß.
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Ihr hört Novum FM mit der Sendung Memories und das waren sie, unsere drei Hits am Stück. Musik von Frank Farian, Pussycat und Udo Jürgens. Wir gehen zurück in die 80er. Die Sängerin Stacey Lettiso begann ihre Karriere schon als Teenager in den 60er Jahren und der große Durchbruch, der kam dann Anfang der 80er mit einem Song, der sich schnell zu einem Dancefloor-Hit entwickelte. Da war sie gerade mal 13 Jahre alt. Jump to the Beat landete prompt auf Platz 1 in den US-Charts. Platz Nummer 3 in Großbritannien und in Deutschland immerhin Platz 38. Come on.

0: Stacey, Let It So und Jump to the Beat. Musikalisch geht's nun weiter mit Nederpop. Das ist ein Sammelbegriff für Popmusik aus den Niederlanden. Und die Band Toontje Lager war vor allem in den 80er Jahren ein fester Begriff im niederländischen Pop und Rock mit ihrem typischen Mix aus eingängigen Melodien und nachdenklichen Texten haben sie sich damals eine treue Hörerschaft erspielt. Aus dem Jahre 1993 hören wir nun einen späteren Titel ihrer Karriere, So viel zu tun.
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Musik aus den Niederlanden von Ton Tielacher. Und jetzt gehen wir wieder in das Jahr 1991. Das war ein britisches Musikprojekt. Und jetzt wird es ein bisschen atmosphärisch und ein bisschen geheimnisvoll. This Mortal Coil, You and Your Sister.

0: Depeche Mode und Enjoy the Silence. Das waren die Memories hier auf Novum FM. Ich hoffe, die Musikzusammenstellung hat euch gefallen. Viel Spaß noch mit den nachfolgenden Programmen. Bis in 2 Wochen. Macht es gut. Und hier kommen noch zum Schluss MFSB und TSOP. Tschüss, bye-bye vom Peter Funk.
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4: Hallo, herzlich willkommen zu einer neuen Ausgabe des Gold Diggers hier auf Radio Leinewelle mit Magic Tea am Mikrofon. Und die Sendung möchte ich beginnen mit einem eigentlichen Klassiker, Children of the Ghetto. Children of the Ghetto ist ein Track, den ich eigentlich kenne von einer LP von Philip Bailey zusammen mit Phil Collins, The Chinese Wall. Im Original ist das Teil aber von The Real Thing. Das ist eine britische Soul- und Funk-Band, die 1970 in Liverpool gegründet wurde. Sie gilt historisch als die erfolgreichste schwarze Gruppe des britischen Popgeschichte. Die Verkaufszahlen in den 1970er Jahren belegen das. Ihr weltweiter Nummer 1 Hit war You to Me Are Everything. Das ist natürlich eine mächtige Schnulze. Dieser Track machte die aber weltberühmt. Und die haben aber eben auch dieses Stück, das 1977 veröffentlicht wurde, Children of the Ghetto, als erstes britisches Poplied überhaupt die soziale Notlage schwarzer Menschen im Vereinigten Königreich thematisiert. Das Stück entwickelte sich zu einer Hymne der britischen Bürgerrechtsbewegung und wurde später unter anderem von Mary J. Blige und Courtney Pine gecovert. Das Lied wurde als Teil einer Trilogie über das Viertel Liverpool 8 aufgenommen. Ja, der Text thematisiert die harten Lebensbedingungen und die Armut und die Perspektivlosigkeit von Jugendlichen in den Betonwüsten urbaner Ghettos. Trotz der sozialen Missstände transportiert der Song eine Botschaft der Hoffnung und Solidarität. Children of the Ghetto, keep your head up in the sky. Der Titel bildet einen starken innerlichen Gegensatz zu den herkommerziellen sonstigen Stücken dieser Band. Viel Spaß mit Children of the Ghetto.

Mit dem nächsten Track bewegen wir uns jetzt mal ganz stark in Richtung Nu Jazz. Und zwar eine Band, die nennt sich Knarz. Das ist ihr zweites Album, von dem ich hier was vorstellen muss. Great Day in Newcastle heißt das. Und der Track heißt Never Gonna Be a Boxer. Knarz ist ein britisches Jazzkollektiv aus Newcastle, das seinen eigenen Stil als sogenannten Geordie Jazz bezeichnet. Was immer das bedeuten soll, ich weiß es nicht. Die Band kombiniert klassischen Jazz und Fusion mit modernen elektronischen Einflüssen der britischen Clubkultur wie Drum and Bass, House und UK Garage. Das Stück setzt sich auf die künstlerische Weise mit der Kultur der Männlichkeit und Arbeiterklasse im Norden von Englands auseinander. Der Song mischt dichte, energetische Jazz-Grooves mit Rock-Einflüssen. Er bindet außerdem die Spoken-Word-Poesie des nordenglischen Dichters Cooper Robinson mit ein, um die Geschichten mit typisch nordbritischen Optimismus zu ergänzen. Viel Spaß mit Knarz.

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1: Jetzt möchte ich euch ein Stück vorstellen von einem Künstler, der da heißt Alexander Vohr. Das Stück heißt Long Way From Home und stammt von seiner LP Alchemist. Alexander Vohr ist das künstlerische Pseudonym des niederländischen Musikproduzenten, Schlagzeugers und Multiinstrumentalisten Joris Feiertag. Während er unter seinem Nachnamen Feiertag primär cluborientierte elektronische Musik veröffentlicht, widmet er sich mit diesem Projekt einem eher cineastischen, organischen Sound. Neben seinen Soloprojekten spielt er als Schlagzeuger auch in der niederländischen Liveband von Krak und Smark. Das sind ja auch keine Unbekannten hier auf Radio Leinewelle. Die Musik von Alexander Vohr bricht mit reinen Clubstrukturen. Es herrscht eine tiefe Verwurzelung vom Hip-Hop, Soul und Jazz, die Verwendung von analogen Texturen, staubigen Drumbeats und die Integration unerwarteter Instrumentalfragmente wie Harfe, Kalimba und die Kooperation mit verschiedenen Vokalisten für einen emotionalen, oft melancholischen Vibe. Der Track entstand in einem langwierigen Produktionsprozess. Er basiert auf ursprünglich einem rohen Studio-Groove mit Live-Afrobeat-Percussion und einem Fela Kuti-artigen Gitarrenriff. Erst durch die hinzugefügten Gesangslinien von Pete Joseph, der die markanten Trompeteneinspielungen von Luke Hof entwickelt, sich das Stück zu einem hypnotischen, organischen und cineastischen Klang. Soweit Alexander Vohr, Long Way From Home. 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

Jetzt möchte ich zu einer Veröffentlichung kommen, die für mich so eine der wichtigsten der letzten Wochen ist. Ich glaube, auch letzte Woche erst rausgekommen, das komplette Album von Isco. Powerscroft heißt das. Und das Stück, was ich vorstellen möchte, heißt Wonderlove. Paar Sätze zu Isco. Isco ist ein britischer DJ, Musikproduzent aus Hackney, London. Er hat sich in der britischen Underground- und Clubszene einen Namen gemacht. Sein Sound vermischt Einflüsse aus UK Bass, Garage, Jungle, Grime, Broken Beat und Reggae. Er veröffentlicht seine Musik unter anderem über das bekannte Label Brownswood Recordings. Auch kein unbekannter hier, kein unbekanntes Label hier auf Radio Leinewelle. Isco ist ein Produzent, der auch ein DJ, der eine neue Generation von selbigen anführt, die Soul zurück auf die Tanzfläche bringen, geprägt von reich musikalischen Erbe seiner Heimatstadt, hat er einen Sound entwickelt, der vertraut und doch zukunftsweisend vielfältig klingt und unverwechselbar ist. Vielleicht nochmal zu Kollaborationen, die er so in den letzten Monaten und Jahren durchgeführt hat. Dazu gehört er auch Nautilus aus Tokio, Out Here, Outlook und Glastonbury und auch Leute wie KP Lee und Novelist Enrico gehören zu seinen Mitstreitern auf dieser neuen LP. Weiterhin hat er eine langjährige Radioshow bei Rhines FM und da hat er auch seine Debüt-EP veröffentlicht, Tech 5. Und vielleicht noch ein bisschen was. Neben seiner Solo-Karriere ist Isco auch Labelchef und Veranstalter, Mitbegründer der Brighter Days Family, einem Kollektiv, das auf Gemeinschaft und Handwerk und Zusammenarbeit basiert. Mit Powerscroft tritt er nun endgültig ins Rampenlicht und präsentiert sein bisher persönlichstes und ausgereiftestes Werk, meiner Meinung nach. Auf diesem Album geht es vor allem darum, seine wahre musikalische Persönlichkeit und seinen Charakter zum Ausdruck zu bringen, sagt er. Und ich schlage ein neues Kapitel auf, in dem ich zu meinen Wurzeln Tribut zolle. Soweit die Originalworte von Isco und jetzt viel Spaß mit Wonderlove.

nächste Stück, was ich vorstellen möchte, stammt von einem Musikkollektiv, das sich Soul in the Horn nennt. Und das Stück heißt Pink and White. Soul in the Horn ist eine weltweit bekannte Musikbewegung und Eventreihe aus New York City, die wir von dem Musikkurator Dee Prosper und der Resident DJ, DJ Natasha Dix, ins Leben gerufen wurde. Das Projekt verbindet Live-Musiker, DJs, Tänzer, Musikliebhaber. Der Fokus liegt auf hornlastigen Sound im Bereich Hip-Hop, Funk und Soul und House mit Jazz-Einflüssen. Ursprünglich als wöchentlicher Freitagabendtreff in New York gestartet, ist das Ding komplett auch weltweit übergeschnappt und findet statt auf globalen Events und Festivalauftritten. Der Track entstand aus der Zusammenarbeit mit der inzwischen sehr bekannten Band von Erykah Badu, die sich RC and the Grits nennen. Viel Spaß mit Pink and White.

nächsten drei Stücke möchte ich gerne in einem Rutsch durchspielen. Eröffnen möchte ich den Reigen mit einem Stück, das nennt sich Together, von Ralfsky, Mike Justice, Chris und Scott Wozniak. Diese Leute haben sich extra für diesen Track zusammengefunden. Sie sind Haus- und Musikproduzenten und wunderbarer Soulful House und Deep House Track. Dann gefolgt von einem Stück von Robert Owens, Where You At, im Music Man Edition und Paris Civet Mix. Robert Owens ist wirklich kein Unbekannter mehr im Chicago House Bereich. Er ist eine absolute Legende, ist bekannt geworden durch die Zusammenarbeit mit Mr. Fingers und Larry Heard und Ron Wilson. In dieser wegweisenden House-Formation gemeinsam veröffentlicht die Meilensteine wie Can You Feel It und Bring the Walls Down. Owens ist bis heute weltweit aktiver Club-DJ und veröffentlicht kontinuierlich neue Musik auf führenden elektronischen Musiklabels. Und der hier vorliegende Track ist eine Zusammenarbeit mit Music Man Edition, der hier Schlagzeug spielt, und der britischen Produzentin Paris Civet. Und das ist ein echt toller neuer Track von Robert Owens. Dann gefolgt von einem Stück Movin' von Joyce. Joyce ist mit bürgerlichen Namen, heißt der Pablo Nada, ist ein bekannter DJ, Musikproduzent aus Belgrano, Buenos Aires, der sich auf House und Technoproduktion spezialisiert hat. Danach melde ich mich nochmal. Viel Spaß mit diesem kleinen Mix.

Mit einem Track von Chester Nova, Muela Muela, Here I Am im Nautilus Rework. Das ist ein Stück, das ist im Oktober 2025 als Rework herausgekommen. Und Nautilus ist ein japanisches Kollektiv, das als Band, aber auch als Remixer auftritt. Und diese Neuinterpretation, da sind auch mit dabei die Sängerin Valerie Etienne und Rob Gallagher von Galliano. Und die Bearbeitung durch Nautilus transformiert den Song in ein retro-futuristisches Jazz-Funk-Rare-Groove-Stück mit Elementen aus Deep House und das Ganze bei 132 BPM. Was willst du mehr, liebes Musikherz? Und ich hoffe, es hat euch ein bisschen Spaß gemacht und wir hören uns sicherlich nächste Woche wieder. Euer Magic Team.

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1: Einen wunderschönen guten Abend.

Und damit ein herzliches Willkommen zur Hit Factory hier aus meinem Studio. Und ich darf euch recht herzlich begrüßen und wünsche euch für die nächsten zwei Stunden viel Spaß. Mein Name ist Norbert Hesse. Und was es im Einzelnen in dieser Sendung zu hören gibt, das sage ich euch nach dem nächsten Song. Übrigens, das eben war Angelina, ein 1953 von Lord Burgess geschriebener Calypso. Erst in der Version von Harry Belafonte wurde das Lied ein international bekannter Hit. William Smokey Robinson Jr. ist ein US-amerikanischer Soul- und R&B-Sänger, Produzent, Arrangeur und Songwriter, der als einer der führenden Künstler maßgeblich am Erfolg des Plattenlabels Motown Records beteiligt war. Zwischen 1955 und 1972 feierte er Hits als Leadsänger der Gruppe The Miracles. Danach folgten Soloauftritte wie Baby, That's a Backchair, Cruisin', Being With You und Just To See Her oder One Heart 1987. 1970 hatte Smokey Robinson mit dem Titel Tears of a Clown einen Nummer 1 Hit in Amerika.

0: Was erwartet euch in den nächsten zwei Stunden? Ein Überblick. Gegen halb haben wir unsere Rubrik Originale und Cover. Und dann gegen Ende der ersten Stunde einen Beitrag aus dem Buch 1001 Songs, die ihr hören solltet, bevor das Leben vorbei ist. Und dann steigen wir ein in die zweite Stunde. Dort ist der Hauptblock ein Chartrückblick. Und dann so gegen Ende der Sendung haben wir noch einen Beitrag aus dem Buch 1001 Alben, die ihr hören solltet, bevor das Leben vorbei ist. Das so als Übersicht, sodass ihr euch die Zeit ein wenig einteilen könnt. Johnny Clegg formierte 1985 seine zweite multiethnische Band, Savuka, die er als Begleitband für seine Auftritte verstand. 1987 erschien das Album Third World Child. Es kam in Frankreich auf Platz Nummer 1. Der Titel Scatterlings of Africa erschien auch auf dem Soundtrack des Films Rain Man mit Dustin Hoffman und Tom Cruise in den Hauptrollen.
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Johnny Clegg und Sabuka, Scatterlings of Africa, 1987. Michelle Phillips von den Mamas und Papas schildert in einem Interview des National Public Radio die Entstehungsgeschichte des folgenden Songs. Demzufolge lebte die seit Dezember 1962 mit John Phillips verheiratete Michelle in New York City. Ende des Jahres 1963 herrschte dort ein strenger Winter, der Gedanken an die wärmere Heimat Kalifornien aufkommen ließ. Ein Besuch in der St. Patrick's Cathedral inspirierte zum Inhalt der zweiten Strophe. Der Protestsänger Barry McGuire hatte im Mai 1965 einen Plattenvertrag beim gerade gegründeten Plattenlabel Dunhill Records erhalten. Nachdem sein Protestsong Eve of Destruction im September 1965 den ersten Rang der Popcharts erklommen hatte, begannen im Oktober 1965 die Arbeiten zu seinem Album This Precious Time. Hierzu lud er die ihm bekannten Mamas and Papas als Hintergrundchor ein. Michelle Phillips bot für die McGuire-LP den von ihm im New York verfassten Titel California Dreamin' an. Der Produzent und Labelinhaber Lou Adler war von den stimmlichen Fähigkeiten der Truppe sofort überzeugt. Er meinte, das ist wohl das Gefühl, das George Martin gehabt haben muss, als er das erste Mal die Beatles hörte. Deshalb erhielten sie am 1. Oktober 1965 einen Plattenvertrag von Dunhill Records. Gleich der erste im November 1965 veröffentlichte Song California Dreaming wurde ein großer Erfolg und war der Auftakt zu einer Reihe von Hits wie Monday Monday, Go Where You Wanna Go und Dedicated to the One I Love. Und hier ist dieser Song, von dem wir gerade geredet haben. California Dreaming und die Mamas und Papas.

Wir bleiben noch im Jahr 1965 mit dem nächsten Song. Gegründet wurde die Band The Birds 1963 von Roger McGuinn, Gene Clark und David Crosby. Das konservative CBS-Management schreckte vor einer Veröffentlichung der Single zurück. Erst als Bob Dylan erneut intervenierte, änderten sie ihre Meinung. Am 12. April 1965 wurde dann Mr. Tambourine Man veröffentlicht. Nach wenigen Wochen erreichte der Song Platz 1 der Billboard Hot 100. Ein Engagement aus Volltruppe der Rolling Stones trug zusätzlich zu ihrer Popularität bei.

Die Birds mit dem Bob Dylan Song Mr. Tambourine Man 1965. 1961, nach dem Ausscheiden von Dave Gard, wurde John Stewart Mitglied beim Kingston Trio. 1967 verließ er das Trio und machte Solo weiter, nachdem er mit dem Hit Daydream Believer geschrieben hatte, mit dem die Monkees einen Nummer 1 Hit landeten. Sein erfolgreichstes Album Bombs Away Dream Babies erschien 1979 und erhielt seinen größten Hit. Die Single Gold stieg bis auf Platz 5 der US-Hitparade. Auf dieser Single sang Stevie Nicks im Hintergrund, Lindsey Buckingham spielte die Gitarre. Beide natürlich von Fleetwood Mac. John Stewart starb am 19. Januar 2008, aber sein Song Gold, der bleibt uns erhalten.

Jon Stewart, 1979 mit seinem Hit Gold. Gleich haben wir unsere Rubrik Original und Cover, aber zuvor widmen wir uns noch Nick Kershaw, einem britischen Popmusiker, der zwischen Herbst 1983 und Frühjahr 1989 große Erfolge hatte mit Titeln wie I Won't Let the Sun Go Down on Me oder The Riddle. Wouldn't It Be Good schaffte es in England auf die Nummer 10 und ebenfalls in Deutschland unter die Top 10. Hier ist Nick Kershaw.

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2: Kaum jemand kannte die gerade 20-jährige Gloria Ricketta Jones, als sie im Mai 1965 den Titel Tainted Love aufnahm. Der Titel wurde die B-Seite ihrer Debütsingle My Bad Boy's Coming Home. Glenn Campbell spielte auf dieser Aufnahme die Gitarre. Anfang der 70er Jahre kaufte ein DJ aus Nordengland die Single bei einem Trip nach Los Angeles. David Ball hörte den Song und nahm ihn mit seinem Partner Mark Almond 1982 auf. Soft Cell erreichte damit in England Platz Nummer 1 und in Amerika Platz Nummer 8. Hören wir also rein in das Original mit Gloria Jones und dann die Coverversion aus dem Jahr 1981 mit der Gruppe Soft Cell.

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Das war Original und Cover innerhalb der Hit Factory. Heute mit dem Song Tainted Love im Original von Gloria Jones 1965 und dann die Coverversion mit der Gruppe Soft Cell 1981. The Roaring Silence ist das siebte und bis dahin kommerziell erfolgreichste Album der Manfred Mann's Earth Band. Mick Rogers wurde als Sänger durch Chris Thompson ersetzt. Geschrieben wurde der Song von Bruce Springsteen. Es erreichte in den britischen und in den US-Charts jeweils Platz Nummer 10 und in Deutschland Platz 26. Die ausgekoppelte Single Blinded by the Light kam auf Platz Nummer 1 der US-Singlecharts.

Manfred Mann's Earthband mit Blinded by the Light und dem neuen Sänger Chris Thompson. Und das war auch die Garant für die nächsten sehr erfolgreichen Alben. Gleich kommen wir zu unserer Rubrik 1001 Songs, die ihr hören solltet, bevor das Leben vorbei ist. Aber wir bleiben noch im Jahr 1976 mit dem nächsten Song. Im Dezember 1969 wurde Thin Lizzy hervorragend aus dem Dubliner Duo Orphanage, der Schulfreunde Phil Lynott und Brian Downey sowie der Coverband Shades of Blue des Belfast-Gitarristen Eric Bell gegründet. Durch das eher beiläufig aufgenommene und Ende des Jahres 1972 von Decca als Single veröffentlichte Whiskey in the Jar, eine Version des bekannten irischen Volksliedes, gewann die Band erstmals große Aufmerksamkeit. 1976 erschien mit dem Album Jailbreak und den daraus ausgekoppelten Singles The Boys Are Back in Town und Jailbreak die bis dahin erfolgreichste Produktion von Thin Lizzy.

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1: Als B.B. King im Juni 1969 seinen größten US-Pop-Hit aufnahm, immerhin Platz 15, war der Motown-Sound drauf und dran mit Lollipop-Melodien und federnden Basslinien Kings schwarzen Blues-Publikum an den Rand der städtischen Radiosender zu drängen. Höchste Zeit, die Dinge zu verändern. King wollte ein Cover von The Thrill Is Gone aufnehmen. Roy Hawkins' Hit aus dem Jahr 1951 und Kings Lieblingslied in seiner Zeit als Radio-DJ in Memphis. Er wollte der ungewöhnlichen Blues-Klage in Moll ein paar charakteristische Gitarren-Ricks überstülpen und etwas daraus machen, das stimmungs- und anspruchsvoller als, sagen wir, Playing the Coast to be the Boss wäre. In dem jungen Produzenten Bill Chimchick fand er den idealen Partner. Der überredete King, den Track mit 4 Studiomusikern aufzunehmen und das Ganze statt mit den üblichen Bläsern mit ruhiger Rhythmusgitarre und Orgel zu würzen. King sang voll ehrfürchtiger Reue darüber, aus dem Bann einer Geliebten auszubrechen. Sein grobes Vibrato schwebte geisterhaft über Paul Harris' Keyboard und Garland Jammons traurigen Bass. Dann beschloss Chimchick, eine 12-köpfige Streichergruppe, arrangiert von Bernd de Coteau, einzubauen, um im Mainstream-Radio mehr Chancen zu haben. Tatsächlich sollten mehr Streicher im folgenden Jahrzehnt angesagt sein und The Thrill Is Gone wurde ein Blues-Fusion-Klassiker.

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1: Einen Song habe ich noch, bevor wir in die nächste Stunde einsteigen, und das ist Dr. Feelgood mit Milk and Alcohol.

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1: Ein herzliches Willkommen zur zweiten Stunde der Hit Factory.

Auftakt in dieser zweiten Stunde, das war Mike and the Mechanics. Mike Rutherford, ehemals Mitglied der Gruppe Genesis. Aus dem vierten Album Beggar on the Beach of Gold war das Another Cup of Coffee. Schön, dass ihr mit dabei seid für die zweite Stunde der Hit Factory. Wir kommen zu dem Album A Night at the Opera mit eins der erfolgreichsten Alben der Gruppe Queen. Und bei dem nächsten Song ist es mal nicht der gute Mercury, der singt, sondern Brian May. Und hier ist die Geschichte der Besiedlung Amerikas 39.

Die Gruppe Queen 1975. Gegründet wurden die Tremolos Ende der 50er Jahre als Begleitband von Brian Poole. Mit Hits wie Even the Bad Times Are Good, My Little Lady, Call Me Number One und Me and My Life waren sie in der zweiten Hälfte der 60er Jahre ständige Gäste in den Top 10 der UK-Charts. Einer der erfolgreichsten Titel war Silence is Golden.

Seine ersten Hits schrieb er für Adam Faith und Sandy Shaw. Für letztere schrieb er allein 15 Hits, unter anderem Yesterday Man, welches sie allerdings nicht aufnehmen wollte. So produzierte Chris Andrews das Lied selbst und hatte damit seinen ersten Nummer 1-Hit mit mehr als 10 Millionen Verkäufen im Jahr 1966. Der Titel landete auch in anderen europäischen Ländern auf den ersten Plätzen, ferner in Südafrika und Australien. Yesterday Man aus dem Jahr 1965 mit Chris Andrews, und dann kommen wir zum Chartrückblick.

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2: Der Chartrückblick innerhalb der Hitfactory geht heute in das Jahr 1980 und zwar genau auf den 10. Mai 1980 und wir beginnen heute mal mit drei Neueinsteigern. Die ersten beiden auf Platz Nummer 30, neu dabei ist die Gruppe Firefall mit Headed for a Fall und auf Platz Nummer 25 neu dabei die Gruppe Clash mit Train in Vain, Stay by Me. Starten wir also mit Firefall.

Wir sind beim Chartrückblick heute vom 10. Mai 1980 und kommen zu dem höchsten Neueinsteiger in der Woche. Und das war auf Platz Nummer 22 neu dabei, Robbie Dupree mit Steal Away. Auf Platz Nummer 10 von Platz Nummer 23 und eine spätere Nummer 1, die Brothers Johnson mit dem Titel Stump. Hier aber zunächst Robbie Dupree mit Steal Away.

Wir sind beim Chartrückblick heute vom 10. Mai 1980 und kommen zu Platz Nummer 3. Vorwoche noch die Nummer 7 und das war die Gruppe Ambrosia mit Biggest Part of Me. Und eine neue Nummer 1 haben wir auch vorwoche noch, die Nummer 2. Die neue Nummer 1 heißt am 10. Mai 1980 Billy Joel, You May Be Right. Und danach haben wir gleich unseren Beitrag 1001 Alben, die ihr hören solltet, bevor das Leben vorbei ist. Also Ambrosia und dann Billy Joel.

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1: Wenn man mich vor eine Kamera stellt, bemerkte Scott Walker einmal, so ist das, als ob man einen Einsiedler aus seiner Höhle direkt zum Trafalgar Square führt. Trotzdem war es nicht nur Walkers Menschenscheu, die seinen Abschied von den Walker Brothers verursachte. Nur Balladen im Stil von Spector, das war zu wenig für ihn, obwohl die Band einige Hits in den britischen Charts gelandet hatte. Üppige Orchester-Arrangements lockten das Publikum zu Scott, dem Solo-Debüt aus dem Jahr 1967, obwohl bei genauerem Hinhören ein recht nachdenkliches Album entdeckt wurde. Scott 2 machte im gleichen Stil weiter, mit einem ähnlichen Mix aus Coversongs und Originalen und mit größerer Wirkung. Die normalen Lieder wie das düstere Windows of the World von Hal David und Burt Bacharach erfreute die Fans der Walker Brothers, aber die wahren Juwelen steckten woanders. In den drei Liedern von Jacques Brel, angefangen mit dem rasanten Jackie und den vier eigenen Liedern. Diese Songs werden S. Engel, sein wahrer Name, zugeschrieben, was vermuten lässt, dass Stücke wie das eindringliche Plastic Palace People autobiografischer Natur sind. Scott 2 war Walkers erfolgreichstes Soloalbum. Danach begann er, sein Publikum zu verlieren. Nach dem stärker verknüpften und doch weniger konstanten Scott 3 kam Scott 4, eine dichte Sammlung von Eigenkompositionen, die es aber nicht in die Charts schafften. Damit begann für Walker der kreative Abstieg. Erst 1995, mit dem überwältigenden Tilt, gelang ihm ein Comeback.
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1: In einer Live-Radiosendung ist es oft passiert, dass es einem ein Fehler da irgendwie unterläuft. Und mir ist passiert, der eine Song wollte nicht starten. Ich habe euch nämlich die Nummer 1 von unserem Chartrückblick vorenthalten. Der kommt jetzt. Also hier ist Billy Joel und You May Be Right.

Das war er dann wirklich, der Chartrückblick heute vom 10.05.1980. Nächste Woche schauen wir mal, ob wir ein anderes Jahrzehnt finden und dann hoffen wir, dass wir das in einem Block zusammenkriegen. Ich schaue mal auf die Uhr, so langsam geht meine Sendezeit schon dem Ende entgegen. Ich habe aber noch einen schönen Titel gleich für euch. Ich darf mich an dieser Stelle schon mal recht herzlich bei euch bedanken für euer Interesse an dieser Sendung und hoffe, es hat euch ein bisschen Spaß gemacht und ihr schaltet am nächsten Dienstag ein hier bei Novum FM um 20 Uhr, wenn es wieder heißt, die Hit Factory mit Norbert Hesse. Ein Titel habe ich noch, wie gesagt, und zwar von Spandau Ballet, eine New Romantic Band. Sie wurde in den späten 70er Jahren gegründet und stammt aus dem Londoner Stadtbezirk Islington. Ihr größte Erfolge feierten sie zwischen Herbst 1980 und Frühjahr 1987. Die Band löste sich 1990 auf, fand sich aber 2009 wieder zusammen und stellte ein Album zusammen mit ein paar Remakes von ihren Songs und zwei neuen Songs, aber seitdem ist es relativ still geworden. Gold ist die dritte Auskopplung nach Communications und True aus dem gleichnamigen Album True und erreichte in England Platz Nummer 2. Den hören wir gleich und dann vielleicht noch ein paar Takte von der Bob Fuller vor mit dem Titel I Fought the Law. Das war die Hit Factory. Mein Name ist Norbert Hesse. Ich wünsche noch einen wunderschönen Abend mit unserem Programm und hier ist Spandau Ballet.

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